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3: Viele Wolken gibt es heute bei uns in Schleswig-Holstein. Dazu regnet es immer mal wieder und im Laufe des Tages wird das eher zu einzelnen Schauern. An der Küste können außerdem Sturmböen dabei sein. Die Höchstwerte liegen heute bei 18 bis 20 Grad. Der RSH-3-Tage-Trend. Morgen gibt es Sonne und Wolken und immer wieder Schauer, ganz vereinzelt auch mal ein Gewitter, maximal 20 Grad. Am Montag weiter viele Wolken mit einzelnen Schauern und am Dienstag dann deutlich trockener und freundlicher.
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3: Schleswig-Holsteins bester Verkehrsservice mit KI-Unterstützung. Die A210 und die A215 Richtung Kiel sind ab der Anschlussstelle Kiel-West bis Montag früh um 5 Uhr gesperrt. Und die B76 Eutin Richtung Lübeck ist zwischen Scharbeutz und Timmendorfer Strand noch bis nächste Woche Samstag gesperrt. Staus und Blitzer meldet ihr uns kostenlos unter 08000 774 774.
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6: 5:03. Ich bin Colin Mock.
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0: Lange hat US-Präsident Trump Ansprüche auf Grönland angemeldet. Jetzt gibt es eine Einigung mit Dänemark. Die USA bekommen die dauerhafte Kontrolle über die Sicherheit der Arktisinsel, teilte Trump mit. Unter anderem soll die Militärpräsenz weiter ausgebaut werden. Der Countdown für das größte Volksfest der Welt läuft. Am Mittag startet die Wiesn. Zum Oktoberfest in München werden wieder Millionen Besucher aus aller Welt erwartet. Für die Sicherheit sind hunderte Polizisten im Einsatz. Und gerade nach dem Vorfall am Flughafen Leipzig-Halle haben die Behörden auch Drohnen im Fokus. Dazu sagt Münchens Vizepolizeipräsident Christian Huber:
1: Insbesondere mit Leipzig und den Vorfällen der letzten Vergangenheit ist uns das auch bewusst, dass das Thema Drohnen natürlich auch heuer für die Wiesn entsprechend interessant ist. Wir werden für die gesamte Dauer der Wiesn entsprechende Maßnahmen treffen. Zum einen der Drohnendetektionen, der Drohnenabwehr, damit wir diese Geschichten auch rechtzeitig erkennen und dagegen vorgehen können.
0: Nach dem erneuten Ausfall der Misshunde 3 ist die Schleifähre wieder Thema im Landtag gewesen. Die FDP machte sich für einen schnellen Neubau stark. Die SPD schloss sich an und forderte die unmittelbare Reaktivierung der alten Misshunde 2. Verkehrsminister Matzen sagte im Landtag über den geplanten Neubau der Fähre:
2: Was ich mich aber auf jeden Fall rausnehmen möchte, ist, dass ich dieses Mal keinen Schnellschuss will. Dass ich dieses Mal stärker der Region vor Ort deren Know-how, deren Wissen, deren Erfahrungen mit einbinden möchte. Und dass wir nicht einfach in Ministerien festlegen, wie eine Fähre auszusehen haben, sondern dass wir dort vor Ort mit den Leuten sprechen. Und das ist das, was wir im Moment tun.
0: Machtdemonstration vom FC Bayern in der Fußball-Bundesliga. Der Rekordmeister hat Union Berlin mit 7:0 abgefertigt und ist damit zumindest vorübergehend wieder Tabellenführer. Es läuft weiter wie am Schnürchen für den THW Kiel in der Handball-Bundesliga. Im 5. Saisonspiel gab es den 5. Sieg. In Eisenach stand es am Ende 28:27.
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4: Wolken gibt es heute bei uns in Schleswig-Holstein. Dazu regnet es immer mal wieder und im Laufe des Tages wird das eher zu einzelnen Schauern. An der Küste können außerdem Sturmböen dabei sein. Die Höchstwerte liegen heute bei 18 bis 20 Grad. Der RSH-3-Tage-Trend. Morgen gibt es Sonne und Wolken und immer wieder Schauer, ganz vereinzelt auch mal ein Gewitter, maximal 20 Grad. Am Montag weiter viele Wolken mit einzelnen Schauern und am Dienstag dann deutlich trockener und freundlicher.
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4: Schleswig-Holsteins bester Verkehrsservice mit KI-Unterstützung. Die A210 und die A215 Richtung Kiel sind ab der Anschlussstelle Kiel-West bis Montag früh um 5 Uhr gesperrt. Und die B76 Eutin Richtung Lübeck ist zwischen Scharbeutz und Timmendorfer Strand noch bis nächste Woche Samstag gesperrt. Staus und Blitzer meldet ihr uns kostenlos unter 08000 774 774.
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2: Wolken gibt es heute bei uns in Schleswig-Holstein. Dazu regnet es immer mal wieder und im Laufe des Tages wird das eher zu einzelnen Schauern. An der Küste können außerdem Sturmböen dabei sein. Die Höchstwerte liegen heute bei 18 bis 20 Grad. Der RSH-3-Tage-Trend. Morgen gibt es Sonne und Wolken und immer wieder Schauer, ganz vereinzelt auch mal ein Gewitter, maximal 20 Grad. Am Montag weiter viele Wolken mit einzelnen Schauern und am Dienstag dann deutlich trockener und freundlicher.
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2: Schleswig-Holsteins bester Verkehrsservice mit KI-Unterstützung. Die A210 und die A215 Richtung Kiel sind ab der Anschlussstelle Kiel-West bis Montag früh um 5 Uhr gesperrt. Und die B76 Eutin Richtung Lübeck ist zwischen Scharbeutz und Timmendorfer Strand noch bis nächste Woche Samstag gesperrt. Staus und Blitzer meldet ihr uns kostenlos unter 08000 774 774.
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4: 5 vor 4. Ich bin Colin Mock. Guten Morgen. Der neue Tankrabatt steht. Von Oktober an bis Ende des Jahres gibt es 17 Cent pro Liter. Darauf haben sich Bund und Länder geeinigt. Ab dem nächsten Jahr soll dann ein Spritpreisdeckel eingeführt werden. Die Kosten für den Tankrabatt betragen laut Bundesregierung rund 2,5 Milliarden Euro. Sie werden zusammen mit den Ländern geteilt. Eine mögliche Direktzahlung für Bürgerinnen und Bürger angesichts der hohen Energiepreise soll wohl außerdem weiter verfolgt werden. Man werde die Preisentwicklung und mögliche wirtschaftliche Folgen weiterhin eng beobachten, heißt es dazu von der Bundesregierung. Die USA bekommen die dauerhafte Kontrolle über die Sicherheit Grönlands. Eine entsprechende Vereinbarung mit Dänemark hat US-Präsident Trump jetzt verkündet. Unter anderem brauchen andere Staaten die Genehmigung der USA, wenn sie Militärbasen auf der Arktisinsel errichten wollen. Im Landtag ist erneut über die Schleifähre Missunde 3 debattiert worden. Erst diese Woche hat es einen erneuten Ausfall gegeben. Verkehrsminister Madsen hatte im August einen Neubau angekündigt und erklärte, dass die Erfahrungen in der Region bei den Planungen genutzt werden sollen. Birte Pauls von der SPD sagte im Landtag:
5: Reaktivieren Sie endlich die Missunde 2. Lassen Sie die Missunde 2 bei den Werften in der Schlei. Die Leute kennen sich dort aus. Und geben Sie endlich den Bau einer neuen Fähre in den Auftrag. Wenn Minister Madsen sagt, so ein Neubau dauert 5 oder mehrere Jahre, dann bedeutet jeder weitere Monat ohne Entscheidung weitere Unsicherheit für die gesamte Region.
4: Heftige Klatsche für Union Berlin in der Fußball-Bundesliga. Auswärts beim FC Bayern gab es ein 0:7. Für die Münchner geht es damit vorerst an die Tabellenspitze.
5: Ohne Entscheidung weitere Unsicherheit für die

0: einzelnen Schauern. An der Küste können außerdem Sturmböen dabei sein. Die Höchstwerte liegen heute bei 18 bis 20 Grad. Der RSH-3-Tage-Trend. Morgen gibt es Sonne und Wolken und immer wieder Schauer, ganz vereinzelt auch mal ein Gewitter, maximal 20 Grad. Am Montag weiter viele Wolken mit einzelnen Schauern und am Dienstag dann deutlich trockener und freundlicher.
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0: Schleswig-Holsteins bester Verkehrsservice mit KI-Unterstützung. Auf der A210 und auf der A215 Richtung Kiel ist ab der Anschlussstelle Kiel-West bis Montag früh um 5 Uhr gesperrt. Und auf der B76 Eutin Richtung Lübeck ist zwischen Scharbeutz und Timmendorfer Strand noch bis nächste Woche Samstag gesperrt. Staus und Blitzer meldet ihr uns kostenlos unter 08000 774 774.
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2: Wolken gibt es heute bei uns in Schleswig-Holstein. Dazu regnet es immer mal wieder und im Laufe des Tages wird das eher zu einzelnen Schauern. An der Küste können außerdem Sturmböen dabei sein. Die Höchstwerte liegen heute bei 18 bis 20 Grad. Der RSH-3-Tage-Trend. Morgen gibt es Sonne und Wolken und immer wieder Schauer, ganz vereinzelt auch mal ein Gewitter, maximal 20 Grad. Am Montag weiter viele Wolken mit einzelnen Schauern und am Dienstag dann deutlich trockener und freundlicher.
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2: Schleswig-Holsteins bester Verkehrsservice mit KI-Unterstützung. Die A210 und die A215 Richtung Kiel sind ab der Anschlussstelle Kiel-West bis Montag früh um 5 Uhr gesperrt. Und die B76 Eutin Richtung Lübeck ist zwischen Scharbeutz und Timmendorfer Strand noch bis nächste Woche Samstag gesperrt. Staus und Blitzer meldet ihr uns kostenlos unter 08000 774 774.
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8: 5:05. Ich bin Colin Mock. Guten Morgen. Bis Jahresende gibt es 17 Cent pro Liter Tankrabatt. Darauf haben sich Bund und Länder jetzt geeinigt. Er gilt ab Oktober. Zum Jahreswechsel soll er dann aber durch einen Spritpreisdeckel abgelöst werden. Kosten soll die Entlastung insgesamt rund 2,5 Milliarden Euro. Bund und Länder teilen sich die Kosten. Weiter im Raum steht der Bundesregierung zufolge auch eine Direktzahlung an Bürgerinnen und Bürger wegen der hohen Energiepreise. Das hatte unter anderem Bundeswirtschaftsministerin Reiche für Haushalte mit niedrigem Einkommen vorgeschlagen. Lange hat US-Präsident Trump Ansprüche auf Grönland angemeldet. Jetzt gibt es eine Einigung mit Dänemark. Die USA bekommen die dauerhafte Kontrolle über die Sicherheit der Arktisinsel, teilte Trump mit. Unter anderem soll die Militärpräsenz weiter ausgebaut werden. Nach dem erneuten Ausfall der Misshunde 3 ist die Schleifähre wieder Thema im Landtag gewesen. Die FDP machte sich für einen schnellen Neubau stark. Die SPD schloss sich an und forderte die unmittelbare Reaktivierung der alten Misshunde 2. Verkehrsminister Matzen sagte im Landtag über den geplanten Neubau der Fähre:
9: Was ich mich aber auf jeden Fall rausnehmen möchte, ist, dass ich dieses Mal keinen Schnellschuss will. Dass ich dieses Mal stärker der Region vor Ort, deren Know-how, deren Wissen, deren Erfahrungen mit einbinden möchte. Und dass wir nicht einfach in Ministerien festlegen, wie eine Fähre auszusehen haben, sondern dass wir dort vor Ort mit den Leuten sprechen. Und das ist das, was wir im Moment tun.
8: In München läuft der Countdown fürs Oktoberfest. Am Mittag startet das größte Volksfest der Welt. Es werden wieder Millionen Besucher erwartet. Erstmals übernimmt der neue Münchner Oberbürgermeister Krause von den Grünen den traditionellen Fassanstich zum Wiesnauftakt. Machtdemonstration vom FC Bayern in der Fußball-Bundesliga. Der Rekordmeister hat Union Berlin mit 7:0 abgefertigt und ist damit zumindest vorübergehend wieder Tabellenführer. Es läuft weiter wie am Schnürchen für den THW Kiel in der Handball-Bundesliga. Im 5. Saisonspiel gab es den 5. Sieg. In Eisenach stand es am Ende 28:27.
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8: Sieg. In Eisenach stand es am Ende 28:27.
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10: Wolken gibt es heute Morgen bei uns in Schleswig-Holstein. Und dazu regnet es auch immer mal wieder. Im

0: A215 Richtung Kiel sind ab der Anschlussstelle Kiel-West bis Montag früh um 5 Uhr gesperrt. Und die B76 Eutin Richtung Lübeck ist zwischen Scharbeutz und Timmendorfer Strand noch bis nächste Woche Samstag gesperrt. Staus und Blitzer meldet ihr uns kostenlos unter 08000 774 774.
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6: Viele Wolken gibt es heute Morgen bei uns in Schleswig-Holstein und dazu regnet es auch immer mal wieder. Im Lauf des Tages bleibt es nass, später wird der Regen öfter zuschauern. Dazu liegen die Höchstwerte heute bei 18 bis 20 Grad. An der Küste kann es außerdem Sturmböen geben. Der RSH-3-Tage-Trend. Morgen viele Wolken und immer wieder Schauer, maximal 20 Grad. Am Montag ähnlich, am Dienstag dann öfter trocken.
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6: Schleswig-Holsteins bester Verkehrsservice mit KI-Unterstützung. Auf der A210 und der A215 Richtung Kiel ist ab der Anschlussstelle Kiel-West bis Montag früh um 5 Uhr gesperrt. Und auf der B76 Eutin Richtung Lübeck ist zwischen Scharbeutz und Timmendorfer Strand noch bis nächste Woche Samstag gesperrt. Staus und Blitzer meldet ihr uns kostenlos unter 08000 774 774.
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6: 5:05. Ich bin Holger Dilk. Guten Morgen. Der neue Tankrabatt steht. Von Oktober an bis Ende des Jahres gibt es 17 Cent pro Liter. Ab dem kommenden Jahr soll dann ein Spritpreisdeckel eingeführt werden. Colin Mock.
7: Die Kosten für den Tankrabatt betragen laut Bundesregierung rund 2,5 Milliarden Euro. Sie werden mit den Ländern geteilt. Eine mögliche Direktzahlung für Bürgerinnen und Bürger angesichts der hohen Energiepreise soll wohl außerdem weiterverfolgt werden. Das hatte Bundeswirtschaftsministerin Reiche für Geringverdiener vorgeschlagen. Man werde die Preisentwicklung und mögliche wirtschaftliche Folgen weiterhin eng beobachten, heißt es dazu von der Bundesregierung.
6: Was tun, wenn in unmittelbarer Nähe jemand beleidigt oder sogar angegriffen wird? Der heutige Tag der Zivilcourage soll genau dafür den Blick schärfen. Und das ist sehr wichtig, denn Beleidigungen und Übergriffe häufen sich, sagte uns Joachim Brandt vom Opferhilfeverein Weißer Ring.
8: Wir haben im Augenblick, das merkt man an allen Ecken und Kanten, ziemlich angespannte Stimmung, sowohl in der realen Welt und ganz besonders aber auch in der digitalen Welt. Und das ist schon eine besorgniserregende Entwicklung.
6: Bundesweit wird heute auf Verhaltenstipps und Hilfsangebote aufmerksam gemacht. Die USA bekommen die dauerhafte Kontrolle über die Sicherheit Grönlands. Eine entsprechende Vereinbarung mit Dänemark hat US-Präsident Trump verkündet. Unter anderem brauchen andere Staaten jetzt die Genehmigung der USA, wenn sie Militärbasen auf der Arktisinsel errichten wollen. Wird es heute etwas mit dem ersten Saisonsieg? Holstein Kiel empfängt heute Aufsteiger Osnabrück. Die Kieler stehen nach 3 Unentschieden und 2 Niederlagen auf dem letzten Tabellenplatz. Los geht es um 13 Uhr. Wird es heute etwas mit den ersten Toren oder Punkten nach dem Bundesliga-Fehlstart? Empfängt der Hamburger SV heute den ersten FC Köln. Trotz Niederlagenserie gibt es Rückenwind für Trainer Polzin. Sein Vertrag wurde jetzt offiziell verlängert. Anpfiff im Volksparkstadion ist um 15.30 Uhr. Der THW Kiel behält seine makellose Bilanz in der Handball-Bundesliga bei. In Eisenach gab es einen Achtenwind für Trainer Polzin. Sein Vertrag wurde jetzt offiziell

0: Mit Schauern und kräftigem Wind bei 17 bis 18 Grad. Montag viele Wolken, einzelne Schauer und bis zu 18 Grad. Dienstag beruhigt sich das Wetter. Es wird freundlicher und trockener bei rund 18 Grad.
1: 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Schleswig-Holsteins bester Verkehrsservice mit KI-Unterstützung. Auf der A210 und auf der A215 Richtung Kiel sind ab der Anschlussstelle Kiel West bis Montag früh um 5 Uhr gesperrt. Und die B76 Eutin Richtung Lübeck ist zwischen Scharbeutz und Timmendorfer Strand noch bis nächste Woche Samstag gesperrt. Staus und Blitzer meldet ihr uns kostenlos unter 08000 774 774.
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0: Hier ist das erste Moin am Samstagmorgen von Frank Bremser. Ich freue mich, dass ich euch begleiten darf. Jetzt vielleicht seid ihr schon unterwegs und oder steht sogar schon auf dem Wochenmarkt und verkauft oder ihr startet gleich eure Verkäuferschicht. Und ich hoffe, ihr habt einen richtig frisch duftenden Kaffee auf dem Tisch und wir schnacken gleich über etwas ganz Besonderes, denn heute ist ein besonderer Aktionstag und zusammen mit der Flensburger Brauerei haben wir die Flens Strandwette am Start. Worum es dabei geht heute, darüber sprechen wir gleich.
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0: Hier ist Schleswig-Holsteins bester Musikmix am Samstagmorgen mit Frank Bremser und gleich mit Michael Patrick Kelly und Take That. Und der hat total die Handschrift von Michael Patrick Kelly, finde ich. Feel My Love zusammen mit Take That gleich in voller Länge hier in Schleswig-Holsteins beste Musikmix.
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0: Heute packt ganz Schleswig-Holstein gemeinsam an zum 10. Geburtstag von Flens Strandgut. Steigt die große Flens Küstenwette. Bei uns an Nord- und Ostsee werden heute die Strände von Plastik, Müll und Unrat befreit. Egal ob Verein, Familie, Unternehmen oder einfach alleine. Jede helfende Hand zählt. Also Müllbeutel schnappen, mitmachen und unsere Küste zum Saisonende nochmal richtig schick machen. Und nach getaner Arbeit, klar, gibt's dann sicherlich auch ein kleines Bierchen, alkoholfrei, denke ich mal, über Tag. Und das habt ihr euch dann auch redlich verdient.
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0: Hier ist die endlich Samstagshow bei RSH mit Frank Bremser. Schönen guten Morgen. 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
0: Unser Schleswig-Holstein-Wetter hat viele Wolken heute. Es fällt immer wieder Regen. Dazu ein kräftiger Südwestwind. Bei euch an den Küsten auch stürmische Böen. Die Temperaturen bis zu 19 Grad. Und der RSH 3-Tage-Trend. Morgen bleibt es wechselhaft mit Schauern und kräftigem Wind bei 18 Grad. Montag viele Wolken. Es schauert immer wieder bei 18 Grad. Dienstag beruhigt sich das Wetter. Da wird es freundlicher und trockener bei bis zu 18 Grad.
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11: Schleswig-Holsteins bester Verkehrsservice mit KI-Unterstützung. Auf der A210 und der A215 Richtung Kiel ist ab der Anschlussstelle Kiel-West bis Montag früh um 5 Uhr gesperrt. Die B76 Eutin Richtung Lübeck ist zwischen Scharbeutz und Timmendorfer Strand noch bis nächste Woche Samstag gesperrt. Und der Saseler Markt ist zwischen der Kuhnaustraße und Wehrblöcken in beiden Richtungen wegen einer Veranstaltung bis heute Nachmittag gesperrt. Staus und Blitzer meldet ihr uns kostenlos unter 08000 774 774.
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0: Moin zusammen, hier ist die Endlich Samstag-Show mit Frank Bremser am Samstagmorgen.
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8: 5:07. Ich bin Holger Dilk. Guten Morgen. Die Nord-CDU stellt die innere Sicherheit und die ländlichen Räume in den Mittelpunkt ihres Landtagswahlkampfs für das kommende Jahr. Das ist auf einer Klausurtagung mit rund 100 Mandats- und Amtsträgern in Bad Segeberg beschlossen worden. Innenministerin Magdalena Finke.
9: Der Bevölkerungsschutz, der Schutz unserer Energieversorgung, Wasserversorgung, also das Existenzielle, was wir eigentlich im Alltag immer haben und worauf wir uns verlassen, da brauchen wir nach wie vor einen besonderen Fokus drauf und den legen wir auch darauf. Wir legen den auf die kritische Infrastruktur, wir legen den auf die Drohnenabwehr und diese Bereiche werden wir in den nächsten Monaten, auch in den nächsten Jahren deutlich verstärken müssen.
8: Die Gorch-Fock kehrt heute nach einer Transatlantikreise in den Heimathafen Kiel zurück. 5 Monate lang ist das Segelschulschiff unterwegs gewesen. Höhepunkt der Fahrt ist die Teilnahme an den Feierlichkeiten zum 250. Jahrestag der Unabhängigkeit der USA in New York gewesen. Bis Jahresende gibt es 17 Cent pro Liter Tankrabatt. Darauf haben sich Bund und Länder geeinigt. Er gilt ab Oktober. Zum Jahreswechsel soll er dann durch einen Spritpreisdeckel abgelöst werden. Colin Mock mit den Einzelheiten.
10: Kosten soll die Entlastung insgesamt rund 2,5 Milliarden Euro. Bund und Länder teilen sich das. Weiter im Raum steht der Bundesregierung zufolge auch eine Direktzahlung an Bürgerinnen und Bürger wegen der hohen Energiepreise. Das hatte unter anderem Bundeswirtschaftsministerin Reiche für Haushalte mit niedrigem Einkommen vorgeschlagen.
8: Der Bundesverband der deutschen Industrie rechnet in diesem Jahr mit einem Wirtschaftswachstum von 1%. Rückenwind gebe das starke Geschäft mit europäischen Partnern und staatlichen Ausgaben für Infrastruktur und Rüstung, heißt es vom BDI. Wird es heute etwas mit dem ersten Saisonsieg? Holstein Kiel empfängt Aufsteiger VfL Osnabrück. Die Kieler stehen nach 3 Unentschieden und 2 Niederlagen auf dem letzten Tabellenplatz. Trainer Tim Walter will sich davon aber nicht beirren lassen. Er sagt:
11: Es geht schon, dass Holstein Kiel für eine Ballbesitzmannschaft steht. Der Verein hat sich dazu entschlossen, das zu tun. Darum haben sie mich dann auch letztes Jahr zurückgeholt. Sonst hätten sie vielleicht irgendeinen Feuerwehrmann holen können. Das hat der Verein bewusst auch nicht getan.
8: Anpfiff ist um 13 Uhr. Es läuft weiter wie im Schnürchen für den THW Kiel in der Handball-Bundesliga. Im 5. Saisonspiel gab es den 5. Sieg. In Eisenach stand es dann am Ende knapp 28-27.
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12: Heute im Schleswig-Holstein-Wetter ziehen viele Wolken durch und es fällt immer wieder Regen. Dazu weht ein kräftiger Südwestwind. Besonders bei euch an der Küste sind stürmische Böen drin. Die Temperaturen liegen so zwischen 18 und 19 Grad und der RSH 3-Tage-Trend. Morgen bleibt es wechselhaft mit Schauern und kräftigem Wind bei 17 bis 18 Grad. Montag viele Wolken, einzelne Schauer und bis zu 18 Grad. Dienstag beruhigt sich das Wetter. Es wird freundlicher und trockener bei rund 18 Grad.
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14: Schleswig-Holsteins bester Verkehrsservice mit KI-Unterstützung. Auf der A210 und auf der A215 Richtung Kiel ist ab der Anschlussstelle Kiel-West bis Montag früh um 5 Uhr ein Abschnitt gesperrt. Die B76 Eutin Richtung Lübeck ist zwischen Scharbeutz und Timmendorfer Strand noch bis nächste Woche Samstag gesperrt. Und der Saseler Markt ist zwischen der Kuhnaustraße und Wehrblöcken in beiden Richtungen wegen einer Veranstaltung bis heute gesperrt. Die B76 Eutin Richtung Lübeck

0: Schön, dass wir den Samstagmorgen zusammen verbringen. Hier ist die Endlich Samstagshow mit Frank Bremser. Ich muss nachher noch meine Tochter Tilda zum Reiten fahren und werde nochmal schön den Platz mit abäppeln. Das gehört einfach dazu, wenn man ein Pferdemädchen hat, das Papa auch mal mit anpackt. Und ich habe von meiner Tochter Tilda gehört, sie will mich heute mal auf mein Pferdewissen hin testen. Ich bin gespannt. Da kommt sie.
1: Hallo Papa.
0: Hallo Tilda.
1: Papa, ich will mal dein Pferdewissen testen.
0: Okay.
1: Wie nennt man eigentlich ein neugeborenes Pferd?
0: Babypferd?
1: Quatsch, das ist natürlich ein Fohlen.
0: Okay, aber ich war dicht dran, oder?
1: Sehr komisch. Und wie nennt man ein weibliches Pferd?
0: Stute.
1: Papa! Und wie nennt man einen kastrierten Hengst?
0: Traurigen Hengst?
1: Papa! Das ist ein Wallach!
0: Wusstest du, dass ich früher auch mal geritten bin?
1: Das arme Pferd.
0: Das ist sehr witzig. Ich hatte ein sehr höfliches Pferd.
1: Hä?
0: Ja, immer wenn wir an ein Hindernis gekommen sind, dann hat es gestoppt und hat mich zuerst rübergelassen.
1: Sehr witzig, Papa. Hat dein Chef nicht mal zu dir gesagt, Herr Bremser, Sie sind eines der besten Pferde im Stall?
0: Ja, kann sein.
1: Ich weiß auch warum.
0: Na, warum?
1: Weil du den meisten Mist machst.
0: Sehr witzig.
1: Tschüssi.

0: 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Hier ist die Endlich-Samstag-Show am Samstagmorgen mit Frank Bremser und ich bin so begeistert, was ihr so alles macht in der RSH-Vereins-Challenge fürs Ehrenamt, für eure Vereine beispielsweise. In der letzten Woche waren wir zum Beispiel in Leck, da ging es um einen Vereinswunsch, einen neuen Pavillon für 2.500 Euro. Dafür musste aber eine Challenge erfüllt werden. Und ob das geklappt hat, darüber sprechen wir gleich nochmal in der nächsten halben Stunde. Und wie euer Verein oder euer Ehrenamt, wie ihr euch eure Vereinswünsche erfüllen könnt in der nächsten halben Stunde hier bei mir.
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0: Wetter. Schleswig-Holstein-Wetter hat viele Wolken heute. Es fällt immer wieder Regen. Dazu ein kräftiger Südwestwind. Bei euch an den Küsten auch stürmische Böen. Die Temperaturen bis zu 19 Grad. Und der RSH-3-Tage-Trend. Morgen bleibt es wechselhaft mit Schauern und kräftigem Wind bei 18 Grad. Montag viele Wolken. Es schauert immer wieder bei 18 Grad. Dienstag beruhigt sich das Wetter. Da wird es freundlicher und trockener bei bis zu 18 Grad.
1: 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Schleswig-Holsteins bester Verkehrsservice mit KI-Unterstützung. Auf der A7 Hamburg Richtung Flensburg. Vorsicht, zwischen Tarp und Flensburg hat es einen Unfall gegeben. Auf der A210 und auf der A215 Richtung Kiel sind ab der Anschlussstelle Kiel West bis Montag früh um 5 Uhr gesperrt. Die B76 Eutin Richtung Lübeck ist zwischen Scharbeutz und Timmendorfer Strand noch bis nächste Woche Samstag gesperrt. Und der Saseler Markt ist zwischen der Kuhnaustraße und Wehrblöcken in beiden Richtungen wegen einer Veranstaltung bis heute Nachmittag gesperrt. Staus und Blitzer meldet ihr uns kostenlos unter 08000 774 774.
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0: Hier ist Schleswig-Holsteins bester Musikmix bei RSH, gleich mit Flipside. Jonas zusammen mit Daddy DJ, gleich in voller Länge hier in Schleswig-Holsteins bestem Musikmix.
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0: Montag früh um Punkt 7 geht unsere große RSH-Vereins-Challenge in die nächste Runde. Beim TSB Flensburg von 1865 e.V. sind wir dann in der Synchronschwimmabteilung. Der Vereinswunsch: Kürbadeanzüge für neue Kürchoreografien. 5.000 Euro. Und wir haben ja schon wieder Wünsche erfüllt. Letzte Woche zum Beispiel waren wir beim DRK-Ortsverein Leck. Die Challenge: macht euch auf Buchstabensuche und fotografiert Straßenschilder mit den Anfangsbuchstaben von A bis Z und zeigt sie uns. Augen auf bei der Straßennamenjagd. Das war die Challenge. Bis 17 Uhr hattet ihr Zeit. Und Fabian Peter aus dem RSH-Team war vor Ort.
3: Das war das U der Ulmweg. Ihr habt's geschafft, Leck! Ja, das war eine schnelle Nummer hier, Vanessa. Du hast euch zusammen mit Benny angemeldet für den Pavillon. Den gibt's jetzt, 2.500 Euro von uns zusammen mit den Volksbanken Raiffeisenbanken in Schleswig-Holstein. Ich sag nochmal herzlichen Glückwunsch!
0: Meldet euch auch mit eurem Verein an oder eurem Ehrenamt. Und dann geht es am Montagmorgen weiter beim TSB Flensburg von 1865 e.V. Und die erfahren denn ihre Challenge für die 5.000 Euro für die Kürbadeanzüge. Wir drücken fest die Daumen.
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0: Where the hell is my husband?
1: Rieke will heute raus. Mit ihren Mädels Party machen. Und Rieke versucht sich gerade am perfekten Make-up.
0: Oh!
1: Zum dritten Mal.
0: Moment, das haben wir gleich. 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
0: Yippie!
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13: 5 vor 8. Ich bin Holger Dilk. Guten Morgen. Die Nord-CDU geht mit den Hauptthemen innere Sicherheit und ländliche Räume in den bevorstehenden Landtagswahlkampf. Auf einer Klausurtagung in Bad Segeberg sind diese Schwerpunkte von über 100 Mandats- und Amtsträgern festgelegt worden. Landwirtschaftsministerin Cornelia Schmachtenberg.
14: Wie können wir denn unsere heimischen Betriebe stärken? Wie können wir denn auch die ländlichen Räume lebendig halten? Wie können wir das Funktionieren vor Ort wirklich weiterentwickeln? Und das ist nicht einfach nur so, dass das einfach so funktioniert, dass man alles laufen lassen kann, sondern dafür braucht es eine gute Politik und die richtigen Stellschrauben, die man drehen muss. Und das werden wir tun.
13: Die Golfvor kehrt heute nach einer Transatlantikreise in den Heimathafen Kiel zurück. 5 Monate lang ist das Segelschulschiff unterwegs gewesen. RSH Schleswig-Holstein-Reporter Andreas Otto.
15: 165 Tage Abwesenheit, knapp 26.000 Kilometer Strecke und 240 ausgebildete Offizieranwärter. Das ist die Bilanz in Zahlen. Höhepunkt der Fahrt ist die Teilnahme an den Feierlichkeiten zum 250. Jahrestag der Unabhängigkeit Amerikas in New York gewesen. Eine anschließende Regatta gegen die Schwesterschiffe entschied die Gorch-Fock für sich. Kommandant Bornkessel spricht von einer besonderen Reise und einem vollen Erfolg.
13: Im ehemaligen Bundeswehrdepot Bargum findet heute eine Katastrophenschutzübung statt. Rund 100 Einsatzkräfte trainieren von 14 bis 17 Uhr verschiedene Einsatzszenarien. Ein besonderer Fokus liegt in diesem Jahr auf der Dekontamination von Personen und Fahrzeugen. Der neue Tankrabatt steht. Von Oktober an bis Ende des Jahres gibt es 17 Cent pro Liter. Ab dem kommenden Jahr soll dann ein Spritpreisdeckel eingeführt werden. Colin Mock.
6: Die Kosten für den Tankrabatt betragen laut Bundesregierung rund 2,5 Milliarden Euro. Sie werden mit den Ländern geteilt. Eine mögliche Direktzahlung für Bürgerinnen und Bürger angesichts der hohen Energiepreise soll wohl außerdem weiterverfolgt werden. Das hatte Bundeswirtschaftsministerin Reiche für Geringverdiener vorgeschlagen. Man werde die Preisentwicklung und mögliche wirtschaftliche Folgen weiterhin eng beobachten, heißt es dazu von der Bundesregierung.
13: Der THW Kiel behält seine makellose Bilanz in der Handball-Bundesliga bei. In Eisenach gab es einen 28-27 Erfolg und damit den 5. Sieg in Folge im 5. Ligaspiel.
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10: Heute im Schleswig-Holstein-Wetter ziehen viele Wolken durch und es fällt immer wieder Regen. Dazu weht ein kräftiger Südwestwind. Besonders bei euch an der Küste sind stürmische Böen drin. Die Temperaturen liegen so zwischen 18 und 19 Grad und der RSH-3-Tage-Trend. Morgen bleibt es wechselhaft mit Schauern und kräftigem Wind bei 17 bis 18 Grad. Montag viele Wolken, einzelne Schauer und bis zu 18 Grad. Dienstag beruhigt sich das Wetter. Es wird freundlicher und trockener bei rund 18 Grad.
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16: Schleswig-Holsteins bester Verkehrsservice mit KI-Unterstützung. Auf der A7 Hamburg Richtung Flensburg. Vorsicht, zwischen Tarp und Flensburg hat es einen Unfall gegeben. Die A210 und die A215 Richtung Kiel sind ab der Anschlussstelle Kiel West bis Montag früh um 5 Uhr gesperrt. Und die B76 Eutin Richtung Lübeck ist zwischen Scharbeutz und Timmendorfer Strand noch bis nächste Woche Samstag gesperrt. Staus und Blitzer meldet ihr uns kostenlos unter 08000 774 774.
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0: ganz großartige Aktion. Heute am Strand, zum Beispiel auch in Mönckeberg. Und da meldet sich gleich meine liebe Kollegin Maybrit Winkler hier bei mir am Samstagmorgen. Schönen guten Morgen.
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0: mit Animal. Gleich in voller Länge hier in Schleswig-Holsteins beste Musikmix bei RSH.
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0: So ist das. Heute wird ordentlich angepackt bei uns in Schleswig-Holstein. Zum 10. Geburtstag von Flens Strandgut steigt die große Flens-Küstenwette. An Nord- und Ostsee werden heute die Strände von Plastikmüll und Unrat befreit. Egal ob Vereine, Familien, Unternehmen oder einfach allein. Jede helfende Hand zählt. Also Müllbeutel schnappen, mitmachen und unsere Küste zum Saisonende nochmal richtig schön schick machen. Und nach getaner Arbeit gibt es natürlich auch noch ein bisschen Verpflegung am Strand. Und aus dem RSH-Team ist Maybrit Winkler in Mönckeberg.
2: Hallo Frank,
0: hallo.
2: Ich melde mich schon mal vom Strand in Mönckeberg. Gummistiefel habe ich an, Friesenerz bis oben hinzu, Handschuhe und Müllpicker sind bereit. Kurz gesagt, ich sehe ein bisschen aus wie jemand, der entweder gleich die Küste rettet oder einen sehr speziellen Spaziergang noch vor sich hat. Nass ist es auch, aber gut, wenn wir schon Großputz machen, hat Petrus offenbar beschlossen, wenigstens mal ordentlich vorzuspülen. Hm. Und jetzt warte ich hier auf möglichst viele helfende Hände, die unsere 10.000 komplett machen. Die müssen jetzt nicht alle nach Mönckeberg kommen. Ne? Also an irgendeinen Strand in Schleswig-Holstein reicht. Und ich weiß nicht, ob du das wusstest, Frank, aber das Ganze, was wir hier machen, hat ja auch einen ziemlich ernsten Hintergrund. Mhm. Weltweit gelangen jedes Jahr rund 11 Millionen Tonnen Müll in die Meere. Ja, und da fangen wir jetzt mal an, das ein bisschen wegzuräumen. Also, Handschuhe an, ran an den Müll. Ich habe den Pika im Anschlag. Mönckeberg ist bereit. Ich bin bereit. Jetzt brauche ich nur noch Menschen. Viele Menschen, viele, viele Menschen kommt hierher. Und vielleicht mit einem heißen Kakao. Oder, Bier. Wir müssen ja Bier trinken. Wir trinken heute Bier.
0: Ja, ich bin ja ein totaler Bierfan, aber ich glaube, um diese Uhrzeit, da soll es auch das Alkoholfreie sein oder dann eben dazu wirklich ein heißes Käffchen oder ein Kakao. Helft alle mit, unsere Küsten noch schöner zu machen. Zusammen sind wir Schleswig-Holstein.
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0: Hier ist die Endlich-Samstag-Show mit Frank Bremser. Guten Morgen. Schleswig-Holstein hat ja so viele Ortsnamen. Ich komme ja aus Husum. Hat auch eine interessante Geschichte, der Ort. Und ich darf diese Geschichten ja um 7:45 am Morgen in der RSH Moin Show erzählen. Die Geschichte hinterm Ortsschild. Ja, habe ich mir auch über ganz viele Orte noch keine Gedanken gemacht, warum sie so heißen, wie sie heißen. Und wir haben in dieser Woche über Munk-Brarup gesprochen. Ja, die Wahrheit hinter dem Ortsschild von Munk-Brarup in der nächsten halben Stunde.
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0: Schleswig-Holstein-Wetter hat viele Wolken heute. Es fällt immer wieder Regen. Dazu ein kräftiger Südwestwind. Bei euch an den Küsten auch stürmische Böen. Die Temperaturen bis zu 19 Grad. Und der RSH 3-Tage-Trend. Morgen bleibt es wechselhaft mit Schauern und kräftigem Wind bei 18 Grad. Montag viele Wolken. Es schauert immer wieder bei 18 Grad. Dienstag beruhigt sich das Wetter. Da wird es freundlicher und trockener, aber bis zu 18 Grad.
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8: Schleswig-Holsteins bester Verkehrsservice mit KI-Unterstützung. Auf der A7 Hamburg Richtung Flensburg. Vorsicht, zwischen Tarp und Flensburg hat es einen Unfall gegeben. Die A210 und die A215 Richtung Kiel sind ab der Anschlussstelle Kiel-West bis Montag früh um 5 Uhr gesperrt. Und die B76 Eutin Richtung Lübeck ist zwischen Scharbeutz und Timmendorfer Strand noch bis nächste Woche Samstag gesperrt. Staus und Blitzer meldet ihr uns kostenlos unter 08000 774 774.
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0: RSH am Samstagmorgen mit Frank Bremser, die Endlich Samstagshow. Ich freue mich, dass ich euch begleiten darf und ich freue mich, dass ich die Geschichten erzählen darf, jeden Morgen in der RSH Moin Show. Die Geschichten, ja, die Wahrheit hinter den Ortsschildern bei uns in Schleswig-Holstein. Mir geht's ganz oft so, ich fahre durch Schleswig-Holstein und sehe da ein Ortsschild und denke, hä? Warum heißt der Ort wohl so, wie er heißt? Und genau darum geht's bei uns in unserer ja, Wissenscomedy, die Wahrheit hinterm Ortsschild. Heute geht's bei mir um Munkbrarup.
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0: Munkbrarup klingt wie der Moment, in dem ein Mönch beim Beten rülpst.
2: Bruder Ansgar, hast du schon wieder das Starkbier probiert?
3: Munkbrarup.
0: Der Name hat tatsächlich was mit Mönchen zu tun. Im Jahr 1209 wurde der Ort erstmals als Holdernes Brotorp erwähnt. Damals übernahmen Zisterziensermönche vom nahen Kloster Rüder die Kirche. So kam später das Munk in den Namen. Das dänische Wort für Mönch.
4: Liebe Brüder, wir brauchen noch einen Ortsnamen. Etwas mit den Mönchen.
2: Mönchdorf.
4: Das ist zu deutsch.
2: Munkdorf.
4: Zu verständlich.
3: Munkbrarup.
4: Was heißt das denn?
5: Ja, keine Ahnung. Ob es das einer korrekt ausgesprochen hat, sind wir mit der Kollekte durch.
0: Und deswegen heißt der Ort heute Munkbrarup. Ein Ort mit klösterlicher Geschichte.
3: Rup.
0: Bruder Ansgar, ab morgen brauchst du nur noch Kamillentee.
2: Mano.
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8: 5:09. Ich bin Holger Dilk. Guten Morgen. Die CDU Schleswig-Holstein hat erste Weichen für den anstehenden Landtagswahlkampf gestellt. Auf einer Klausurtagung in Bad Segeberg wurde beschlossen, dass die Themen innere Sicherheit und ländliche Räume in den Mittelpunkt gestellt werden sollen. Bundesaußenminister Wadephul sagte angesichts der aktuellen Lage:
9: Ich gehe davon aus, dass die Zahl und die Qualität auch der Cyberattacken noch weiter zunehmen wird. Wir müssen ja insbesondere befürchten, dass in diesem Bereich künstliche Intelligenz auch sehr stark eingesetzt werden wird. Und deswegen müssen wir in dem Bereich sehr viel Geld in die Hand nehmen, aber natürlich auch sehr viel in Ausbildung investieren. Und im Übrigen hat sich sehr bewährt, dass wir einen Nationalen Sicherheitsrat eingerichtet haben.
8: Die Gorch Fock kehrt heute nach einer Transatlantikreise in den Heimathafen Kiel zurück. 5 Monate lang ist das Segelschulschiff unterwegs gewesen. Höhepunkt der Fahrt ist die Teilnahme an den Feierlichkeiten zum 250. Jahrestag der Unabhängigkeit der USA in New York gewesen. Bis Jahresende gibt es 17 Cent pro Liter Tankrabatt. Darauf haben sich Bund und Länder geeinigt. Er gilt ab Oktober. Zum Jahreswechsel soll er dann durch einen Spritpreisdeckel abgelöst werden. Colin Mock mit den Einzelheiten.
10: Kosten soll die Entlastung insgesamt rund 2,5 Milliarden Euro. Bund und Länder teilen sich das. Weiter im Raum steht der Bundesregierung zufolge auch eine Direktzahlung an Bürgerinnen und Bürger wegen der hohen Energiepreise. Das hatte unter anderem Bundeswirtschaftsministerin Reiche für Haushalte mit niedrigem Einkommen vorgeschlagen.
8: Der Bundesverband der deutschen Industrie rechnet in diesem Jahr mit einem Wirtschaftswachstum von 1%. Rückenwind gebe das starke Geschäft mit europäischen Partnern und staatlichen Ausgaben für Infrastruktur und Rüstung, heißt es vom BDI. Vor dem Heimspiel gegen den Aufsteiger VfL Osnabrück steht Holstein-Kiel-Trainer Tim Walter mächtig unter Druck. In 5 Saisonspielen hat sein Team noch nicht gewonnen, steht mit 3 Punkten auf dem letzten Tabellenplatz. Heute soll sich das ändern, los geht es um 13 Uhr. Es läuft weiter wie im Schnürchen für den THW Kiel in der Handball-Bundesliga. Im 5. Saisonspiel gab es den 5. Sieg. In der Eisenach stand es dann am Ende knapp 28-27.
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11: Was ist ist da los? Bei der ersten Hunderunde vielleicht auch mit Regenjacke oder wie?
12: Vielleicht besser. Heute ist es nämlich recht bewölkt bei uns in Schleswig-Holstein. Immer wieder gibt es auch mal einen Schauer und hin und wieder, aber wirklich nur hin und wieder, linst auch die Sonne mal raus. Dazu gibt es ein bisschen Wind, gerade bei euch an den Küsten. Das Ganze bei 18 bis 20 Grad maximal. Im Moment haben wir 14 Grad in Kaltenkirchen an der Therme, 15 sind es bei euch in Tarp am Schulzentrum und 17 Grad auf Hallig-Oland am Café. Der RSH 3 Tage Trend. Morgen am Sonntag relativ ähnlich, teilweise auch mal ein bisschen gewittrig, 17 bis 19 Grad. Zum Start in die neue Woche dann auch von allem etwas dabei für euch bei 16 bis 19 Grad.
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11: Achtung bei euch auf der A7 Hannover Richtung Flensburg. Da liegen Gegenstände zwischen Waltershof und Bahrenfeld und Probleme nach dem Unfall auf der A7 Hamburg hoch nach Flensburg zwischen Tarp und Flensburg. Stau am Netz schon auf der A1 Hamburg Richtung Bremen ab dem Dreiecknauder Elbe 2 Kilometer, dauert eine Viertelstunde länger. Blitzer haben wir aktuell keine, das kann ja gar nicht sein. Wenn ihr welche entdeckt, dann ruft doch gerne durch, sagt Bescheid. Kostenlos natürlich 08000 774 774. Vielen Dank, gute Fahrt.
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11: Hey, Hände hoch.
12: Wochenende.
11: Was geht ab? Habt ihr was Schönes vor?
12: Das Wochenende wird auf jeden Fall richtig, richtig schön für eure Lüttenmorgen. Weltkindertag. Da gibt es ganz viele tolle Events. In Brasilien zum Beispiel Drachenfest mit 30 Meter langen Haien am Himmel.
11: Das ist ganz schön lang. Oder heute in Kiel auf dem Rathausplatz. Das volle Programm. Live-Musik, Mitmach-Action. Also richtig klasse. Was es sonst noch gibt für Highlights, auch für uns so.
12: Für uns Erwachsene meinst du? Für uns Große?
11: Für den gleich hier bei uns.
12: Bis dahin weiter mit Schleswig-Holsteins beste Musikmix, gleich rockig zum Mitsingen von Snow Patrol.
11: Und hier kommt der Song, der Alex Warren vom Obdachlosen zum Weltstar gemacht hat. Hier ist
12: Ordinary.

0: liebe diesen Song so schön. Oder Snow Patrol hier für euch bei RSH am Samstag mit Christian Bleken und Jasmin Malten. Habt ihr heute was Schönes vor? Vielleicht ein Kürbisschnitzen mit den Kiddies oder Kürbissuppe kochen? Ich bin heute Abend eingeladen bei einer Freundin, die kocht nämlich für uns Kürbissuppe.
1: Ja, ich freue mich schon. Wird schon richtig Herbst. Ja. Ne? Die ersten Adventskalender habe ich auch schon gesehen.
0: Oh, nö.
1: Und sonst so, was geht sonst ab an diesem Wochenende? Ist viel los für unsere Lütten. Fabi Peder aus dem RSH-Team ist bei uns das Wochenende ganz im Zeichen der Kiddies, ne?
2: Ja, morgen ist ja Weltkindertag. Da soll auf die Rechte der Kleinsten aufmerksam gemacht werden. Und dazu gibt es auch viele Veranstaltungen bei uns in Schleswig-Holstein. Zum Beispiel heute von 10 bis 15 Uhr schon auf dem Kieler Rathausplatz. Da sind viele Mitmachaktionen für die Lütten und Live-Musik auf der Bühne. Morgen wird dazu ein Familienfest bei euch in Kisdorf an der Ohlen School gefeiert. Von 14 bis 17 Uhr ist das. Auch da sind viele Spiele für euch bereit und es gibt lecker Kuchen und Waffeln. Weitere Aktionen zum Weltkindertag sind dann noch in Rendsburg bei euch vom Landestheater morgen und im Schloss Eutin das ganze Wochenende. Und heute und morgen ist in Schönberg im Ortsteil Brasilien das Drachenfest. Bis zu 30 Meter lange Haie, Wale, Frösche oder Comicfiguren wie der Schneemann Olaf sind da am Himmel zu bestaunen, geht jeweils von 11 bis 16 Uhr.
0: So cool, Fabi. Das war jetzt für die Kids, aber auch für die Erwachsenen ist eine Menge dabei. Ich freue mich sehr und darf jetzt sagen, oh Zapfnis!
2: Yo, die Oktoberfeste starten wieder. Nicht nur das Original in München heute, sondern auch bei uns in Schleswig-Holstein. Gefühlt hat ja jedes Dorf ein eigenes mittlerweile. Gefeiert wird zum Beispiel auf dem Hof Bissee. Da ist heute um 12 Uhr der offizielle Fassanstich. Und dann gibt's da Fassbier, Oberster und Haxe satt. Aber auch bei Möbelkraft in Bad Segeberg steht schon wieder das riesige Oktoberfest-Festzelt. Und in Itzehoe wird auf dem Marktplatz heute ordentlich gefeiert. Die haben sogar die Schmalzler am Start mit bayerischer Musik. Und in Nindorf an der Ostsee und auf der Insel Fehmarn finden auch schon Oktoberfeste statt. Also rein in die Tracht und los geht's.
0: Ich sehe dich da schon. Ja. In Lederhosen. Bisschen Schuhplatten.
1: Jeder Hand eine Maß.
0: Genau. Herrlich.
1: Fabi, vielen Dank. Also, ihr seht, ist eine Menge los an diesem Wochenende. Die Highlights kompakt nochmal zusammengefasst für euch bei Insta.
0: Und bei Facebook.
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14: Habt ihr auch schon gesehen, die ersten Kastanien liegen rum, also der Herbst kommt.
15: Ist das früher als sonst? Irgendwie fühlt sich das so an. Ich weiß es nicht. Es ist jedenfalls durchwachsen heute bei uns in Schleswig-Holstein. Hin und wieder so ein bisschen Sonne, aber auch viele dichte Wolkenfelder, immer mal Schauer. Gibt's heute im Mix für euch das Ganze bei 18 bis 20 Grad in der Spitze. Im Moment haben wir 15 Grad in Elmshorn am Bahnhof, 17 sind es bei euch in Kappeln in der Fußgängerzone und 16 Grad in Jannebü bei der Feuerwehr. Der RSH 3-Tage-Trend, morgen Sonntag, ja, relativ ähnlich. Herbstlich bleibt's bei 17 bis 19 Grad und auch der Wochenstart hält von allem etwas bereit bei 16 bis 19 Grad.
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14: Schleswig-Holsteins bester Verkehrsservice. Nur eine Sache, die A1, da stockt es bei euch Hamburg Richtung Bremen. Ab dem Dreieck Nord der Elbe 3 Kilometer braucht ihr aber schon 20 Minuten länger. Ansonsten alles easy. Blitzer haben wir auch noch nicht. Wenn ihr einen entdeckt, dann sagt gerne mal Bescheid. Kostenlos natürlich 08000 774 774. Vielen Dank und gute Fahrt.
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0: schön durchs Wochenende gepfiffen. Das erste Mal mit Schal um vielleicht.
1: Ja, irgendwie Sicher, muss es sein, ne? Ja.
0: Ernst hier am Samstag mit Jasmin Malten und Christian Bleken. Der schönste Tag der Woche gleich mit einem der schönsten Songs der Woche. Richtig geil. Tampa City, Self-Aware, ganz neu in Schleswig-Holsteins besten Musikmix, gleich hier für euch bei RSA.
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4: Waltraud macht die 99 voll! 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
1: 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Süß, ne? Alle im Schlafanzug.
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Achtung Autofahrer, der RSH-Verkehr. Unfall bei euch auf der A7 Hamburg Richtung Flensburg zwischen Schnelsen Nord und Raststätte Holmoor Ost. Gerade passiert, ist noch nichts abgesichert. Auf der A7 Hamburg in Richtung Flensburg.

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13: 5:10. Ich bin Holger Dilk. Schönen guten Tag. Die Nord-CDU stellt die innere Sicherheit und die ländlichen Räume in den Mittelpunkt ihres Landtagswahlkampfs für das kommende Jahr. Das ist auf einer Klausurtagung mit rund 100 Mandats- und Amtsträgern in Bad Segeberg beschlossen worden. Innenministerin Magdalena Finke.
14: Der Bevölkerungsschutz, der Schutz unserer Energieversorgung, Wasserversorgung, also das Existenzielle, was wir eigentlich im Alltag immer haben und worauf wir uns verlassen, da brauchen wir nach wie vor einen besonderen Fokus drauf und den legen wir auch darauf. Wir legen den auf die kritische Infrastruktur, wir legen den auf die Drohnenabwehr und diese Bereiche werden wir in den nächsten Monaten, auch in den nächsten Jahren deutlich verstärken müssen.
13: Die Golfvor kehrt heute nach einer Transatlantikreise in den Heimathafen Kiel zurück. 5 Monate lang ist das Segelschulschiff unterwegs gewesen. RSH Schleswig-Holstein-Reporter Andreas Otto.
15: 165 Tage Abwesenheit, knapp 26.000 Kilometer Strecke und 240 ausgebildete Offizieranwärter. Das ist die Bilanz in Zahlen. Höhepunkt der Fahrt ist die Teilnahme an den Feierlichkeiten zum 250. Jahrestag der Unabhängigkeit Amerikas in New York gewesen. Eine anschließende Regatta gegen die Schwesterschiffe entschied die Gorch-Fock für sich. Kommandant Bornkessel spricht von einer besonderen Reise und einem vollen Erfolg.
13: Im ehemaligen Bundeswehrdepot Bargum findet heute eine Katastrophenschutzübung statt. Rund 100 Einsatzkräfte trainieren von 14 bis 17 Uhr verschiedene Einsatzszenarien. Ein besonderer Fokus liegt in diesem Jahr auf der Dekontamination von Personen und Fahrzeugen. Der neue Tankrabatt steht. Von Oktober an bis Ende des Jahres gibt es 17 Cent pro Liter. Ab dem kommenden Jahr soll dann ein Spritpreisdeckel eingeführt werden. Colin Mock.
3: Die Kosten für den Tankrabatt betragen laut Bundesregierung rund 2,5 Milliarden Euro. Sie werden mit den Ländern geteilt. Eine mögliche Direktzahlung für Bürgerinnen und Bürger angesichts der hohen Energiepreise soll wohl außerdem weiter verfolgt werden. Das hatte Bundeswirtschaftsministerin Reiche für Geringverdiener vorgeschlagen. Man werde die Preisentwicklung und mögliche wirtschaftliche Folgen weiterhin eng beobachten, heißt es dazu von der Bundesregierung.
13: Auch Google meldet einen Sicherheitsvorfall mit seinem KI-Modell. Gemini hat mehrere Websites gehackt, teilte der Tech-Gigant mit. OpenAI und Anthropic hatten ähnliche Vorfälle gemeldet. Experten vermuten dahinter auch eine PR-Strategie, um potenzielle Investoren zu beeindrucken.
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16: Hat ihr heute auch schön los, den ersten Kürbis kaufen. Jetzt kommt der Herbst.
17: Genau, so ein bisschen Sonne ab und zu gibt's heute, aber auch viele dichte Wolkenfelder und immer mal ein Schauer mischen eben mit heute bei uns in Schleswig-Holstein. Dazu gibt's ein bisschen Wind, gerade bei euch an der See. Das Ganze bei bis zu 20 Grad heute maximal. Im Moment haben wir 15 Grad, 25 wären ja schön aus, wäre so schön. Nein, es war Wunschdenken. 15 sind's in Valente an den Spiegelteichen, 14 in Ratzeburg am Rathaus und 16 Grad bei euch in Marsbüll beim Krog. Der RSH 3-Tage-Trend. Morgen am Sonntag relativ ähnlich, teilweise auch mal ein bisschen gewittrig, 17 bis 19 Grad. Zum Start in die neue Woche dann auch von allem etwas dabei für euch bei 16 bis 19 Grad.
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16: Schleswig-Holsteins bester Verkehrsservice. Nur zwei Sachen. Einmal der Unfall A7 Hamburg Richtung Flensburg. Gerade passiert zwischen Schnelsen Nord und Raststätte Holmoor Ost. Und dann Stau bei euch auf der A1 Hamburg Richtung Bremen ab dem Dreieck Norderelbe 3 Kilometer. Braucht ihr aber leider schon 20 Minuten länger. Blitzer aktuell noch keine. Wenn ihr welche seht, bitte unbedingt anrufen, hier durchsagen. 08000 774 774. Vielen Dank und wo es geht für euch, gute Fahrt.
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16: Guten Morgen.
17: Guten Morgen.
16: Heute 19. September, ein ganz besonderer Tag. Mhm. Heute räumen wir unsere Strände auf mit der großen Flens-Strandwette. Wir wetten, dass wir mindestens heute 10.000 Schleswig-Holsteinerinnen und Schleswig-Holsteiner zusammenkriegen. Und ihr wisst, es ist auch bitter nötig. Jährlich landen 11 Millionen Tonnen Plastik in unseren Meeren.
17: Das ist unfassbar, eine unfassbare Zahl. Was glaubt ihr, wie lange braucht eine einzige Plastikflasche, bis sie verrottet ist? A, 150 Jahre, B, 1800 Jahre oder C, bis zu 6000 Jahre? Die Antwort und wie ihr heute ganz easy mithelfen könnt,
16: gleich hier bei uns.
0: Und jetzt mehr

0: Miley Cyrus durchs herbstliche Wochenende. Wir sind Jasmin Malten und Christian Leken. Und da hinten, das ist Nico Santos, oder?
1: Ja. Why don't you stay?
0: Why don't you stay? Gallo neu in Stuttgart's besten Mix. Gleich hier für euch bei RSA.
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1: 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Schön barfuß in St. Peter-Ording oder in Hovacht. Das ist so herrlich. 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
0: Wir wetten, dass wir heute 10.000 Schleswig-Holsteiner zusammenbekommen, die an unseren Ständen klar Schiff machen.
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0: Maybrit Winkler aus dem RSH-Team ist auch dabei. Maybrit, wo bist du gerade?
3: Ja, ich bin jetzt hier in Mönckeberg. Bei mir ist Uli vom Verein Mönckeberger Miteinander. Sag mal, was genau machen wir heute? Erklär das bitte nochmal für alle, die vielleicht noch zu Hause sind und mit sich hadern, ob sie kommen sollen.
4: Ja, wir räumen einfach den Strand auf, räumen den Müll weg, sammeln es, sortieren es. Und dann sind wir nachher noch ein bisschen zusammen, werten das aus und dann sind wir froh und glücklich, dass wir wieder einen sauberen Strand hier haben. Genau. Wobei der Strand hier ist schon wirklich in einem guten Zustand, aber ein bisschen was werden wir noch finden.
3: Ja, das muss man sagen, das Amt Schrevenborn, zu dem Mönckeberg gehört, die kommen hier tatsächlich. Wir haben jemanden, der den Strandabschnitt oder die Strandabschnitte jeden Tag sauber macht. Aber es ist wirklich verrückt. Ich habe es hier auf dem Weg hierher gesehen. Es liegen viele Kippen rum, es liegt viel Plastikmüll so in den Büschen, was sich da verfangen hat. Rita ist extra aus Neumünster hierher gekommen. Warum bist du dabei?
5: Weil wir nur einen Strand haben hier an der Ostsee und der muss sauber sein, bin ich der Meinung. Man muss was Sinnvolles tun in der Freizeit.
3: Ganz genau. Also, wir haben jetzt so ein bisschen losgelegt. Es kommen immer mehr Leute rein und wir berichten mal in einer Stunde ungefähr, was wir alles so schon gefunden haben.
0: Wunderbar. Also, wenn ihr mögt, kommt auch rum, macht auch mit. Nicht, dass da so eine olle Plastikflasche 6000 Jahre verrotten
1: muss. Das muss man sich mal reinziehen. Vor 6000 Jahren, da waren wir in der Jungsteinzeit. Also, macht mit, denn zusammen sind wir Schleswig-Holstein.
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ein Autofahrer, der RSH-Verkehr. Bei euch ist ein Tier auf der A23 Heide Richtung Hamburg zwischen Itzehoe Süd und Legerdorf. Achtung, ein Tier auf der A23 Heide in Fahrtrichtung Hamburg.

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4: Heute für euch der große Kindertagparty in Kiel auf dem Rathausplatz. Am besten mit Jacke, ne?
5: Wahrscheinlich. Ja, es ist herbstlich heute bei uns in Schleswig-Holstein. Bisschen Sonne hin und wieder, aber auch viele dichte Wolkenfelder mischen mit und einige Schauer natürlich auch. Dazu gibt's auch ein bisschen Wind. Das Ganze bei 18 bis 20 Grad maximal. Im Moment haben wir 15 Grad in Grömitz auf der Seebrücke, 17 sind's bei euch in Meldorf am Rathaus und 16 Grad in Schleswig beim Kino. Der RSH, 3-Tage-Trend. Morgen am Sonntag ziemlich ähnlich. Herbstlich bleibt's bei 17 bis 19 Grad in der Spitze und auch der Wochenstart hält von allem etwas bereit bei 16 bis 19 Grad.
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4: Schleswig-Holsteins bester Verkehrswisser. Achtung bei euch auf der A23 immer noch das Tier. Heide Richtung Hamburg zwischen Itzehoe Süd und Legerdorf. Dann Stau auf der A1 Hamburg Richtung Bremen zwischen Dreieck-Norderelbe und Stillhorn 3 Kilometer. Dauert eine knappe halbe Stunde länger. Dann der Unfall auf der A7 Hamburg Richtung Flensburg zwischen Schnelsen Nord und Raststätte Holmoor Ost. 5 Kilometer leider Rückstau. Aktuell dauert es eine halbe Stunde länger. Und auch Probleme auf der A210 bei euch Kiel Richtung Rendsburg. Zwischen Bredenbeek und dem Kreuz Rendsburg die rechte Spur nach einem Unfall gesperrt. Die meisten Blitzer nur bei RSH Bad Segeberg stehen sie auf der B206 Bramstedter Landstraße beim Möbelgeschäft. Vielen Dank fürs Bescheid sagen, liebe Nicole. Wenn ihr auch noch was entdeckt, wäre total nett, wenn ihr euch auch kurz meldet. Kostenlos 08000 774 774. Vielen Dank.
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1: Das ist unglaublich. Rosalind Snap. Bei RSH am Samstag. Schön, dass wir euch durchs erste herbstliche Wochenende begleiten. Jasmin hat schon den ersten Adventskalender gekauft.
2: Was? Das stimmt doch überhaupt nicht.
1: Aber das traue ich dir
2: zu. Ich weigere mich noch. Adventskalender. Ich bin nicht mal fertig mit dem Sommer. Lass mich in Ruhe damit. So, was macht ihr denn gerade? Wo seid ihr unterwegs? Wir sind ja nicht nur im schönsten Bundesland der Welt, sondern wir haben auch die schönsten Ortsnamen. Leck, Busenwurt, Kotzenbüll würde mir da einfallen.
1: Ja, das ist wirklich wunderschön. Warum heißen die Orte so? Kollege Frank Bremser weiß es.
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1: Hier ist nochmal eben der RSA Verkehrsservice. Achtung, eine Getränkekiste bei euch auf der A1, liebe Richtung Fehmarn, zwischen den Saaren und Oldenburg Süd. A1 Richtung Fehmarn.

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15: 5:11. Ich bin Holger Dilk. Schönen guten Tag. Kurz vor den wichtigen Wahlen in Berlin und Mecklenburg-Vorpommern hat die Bundesregierung einen neuen Tankrabatt angekündigt. Später soll eine Obergrenze für die Preise von Benzin und Diesel eingeführt werden. Mehr von Anna Löfer.
16: Von Oktober bis Jahresende sollen die Energiesteuer gesenkt und die Spritpreise dadurch gedrückt werden um 17 Cent pro Liter. Die Kosten teilen sich Bund und Länder. Spätestens zum Jahreswechsel soll dann ein Preisdeckel eingeführt werden. Die Reaktionen fallen gemischt aus. Spediteure oder Bauern beispielsweise begrüßen die Pläne. Einige Wirtschaftsexperten und Verbraucherschützer sind allerdings skeptisch. Der Tenor: teuer und wenig zielgenau.
15: Die Nord-CDU geht mit den Hauptthemen innere Sicherheit und ländliche Räume in den bevorstehenden Landtagswahlkampf. Auf einer Klausurtagung in Bad Segeberg sind diese Schwerpunkte von über 100 Mandats- und Amtsträgern festgelegt worden. Landwirtschaftsministerin Cornelia Schmachtenberg.
17: Wie können wir denn unsere heimischen Betriebe stärken? Wie können wir denn auch die ländlichen Räume lebendig halten? Wie können wir das Funktionieren vor Ort wirklich weiterentwickeln? Und das ist nicht einfach nur so, dass es einfach so funktioniert, dass man alles laufen lassen kann, sondern dafür braucht es eine gute Politik und die richtigen Stellschrauben, die man drehen muss. Und das werden wir tun.
15: In München geht heute wieder das größte Volksfest der Welt los. Am Mittag startet das Oktoberfest. Dazu werden wieder Millionen Besucher erwartet. Erstmals übernimmt der neue Münchner Oberbürgermeister Dominik Krause von den Grünen den traditionellen Fassanstich zum Wiesnauftakt.
18: Es ist mir eine große Ehre, dass ich das als Oberbürgermeister machen darf. Und ich freue mich vor allem darüber, dass es so eine große Aufmerksamkeit für die Wiesn gibt. Das Oktoberfest ist das Aushängeschild weit über die Stadtgrenzen hinaus und für uns als Stadt total wichtig in den 2 Wochen, aber auch quasi in der Strahlkraft das ganze Jahr über.
15: Vor dem Heimspiel gegen den VfL Osnabrück steht Holstein-Trainer Tim Walter mächtig unter Druck. In 5 Saisonspielen hat sein Team noch nicht gewonnen. Cornelius Dräger.
19: Ja, und nicht nur das. 3 Unentschieden und 2 Niederlagen bedeuten auch den letzten Tabellenplatz mit 3 Punkten. Trainer Tim Walter will trotzdem seine Spielphilosophie nicht über Bord werfen und vertraut darauf, dass seine Spieler nach und nach individuelle Fehler abstellen. Die hatten ja immer wieder zu Gegentoren geführt. Walter sagt, die Spieler müssen mehr Bock aufs Gewinnen als Angst vorm Verlieren haben. Ob das den ersten Saisonsieg bringt, zeigt sich ab 13 Uhr.
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20: Heute ist Flohmarkt rund ums Urki in Itzehoe. 11 Uhr geht's los.
21: Ja, genau. Also Sonne gibt's immer mal so ein bisschen. Dafür viele dichte Wolken und so ein paar Schauer auch für uns in Schleswig-Holstein. Auch der Wind spielt mit, gerade bei euch an den Küsten. Das Ganze bei maximal 20 Grad. Im Moment haben wir 16 Grad in Lübeck im Stadion. 17 sind's bei euch in Heide beim Standesamt. Und 15 Grad im Kropp am Reitverein. Der RSH 3-Tage-Trend. Morgen am Sonntag relativ ähnlich. Teilweise auch mal gewittrig bei 17 bis 19 Grad. Zum Start in die neue Woche dann auch von allem etwas dabei für euch bei 16 bis 19 Grad.
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20: Schleswig-Holsteins bester Verkehrsservice. Achtung auf der A23, immer noch das Tierheide Richtung Hamburg zwischen Itzehoe Süd und Legerdorf und A25 bei euch ein Liegenbleiber. Geesthacht Richtung Hamburg zwischen Neu-Alamö West und Alamö. Dann Stau auf der A1, Fehmarn Richtung Lübeck ab Scharbeutz 3 Kilometer halbe Stunde plus. A1 Hamburg Richtung Bremen ist zwischen Stillhorn und Harburg aktuell jetzt gesperrt. 3 Kilometer Rückstau, ihr braucht eine knappe halbe Stunde länger. Auf der A7, Flensburg Richtung Hamburg, jetzt ab Bahrenfeld 2 Kilometer, Viertelstunde plus. A7 hoch Richtung Flensburg, immer noch Probleme zwischen Schnelsen Nord und der Raststätte Holmoor Ost nach dem Unfall. 5 Kilometer Rückstau, dauert leider auch eine knappe halbe Stunde länger. Und die meisten Blitzer nur bei RSH Bad Segeberg, B206 Bramstedter Landstraße beim Möbelgeschäft. Und Frankie, du hast auch noch welche, wo denn?
22: Ausfahrt Mahne, also Richtung Heide.
20: Ja. Dittmarsch. Gleich 2.
22: 2, beide Seiten.
20: Alles klar, vielen Dank für die Info. Wenn ihr auch noch was entdeckt, dann ruft doch auch gern durch, kostenlos 08000 774 774. Vielen Dank und gute Fahrt.
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20: Hey, schönes Wochenende.
21: Schönes Wochenende.
20: Wie ist die Lage? Habt ihr schon Kastanien gesammelt oder Adventskalender gekauft?
21: Oder Dominosteine? Also ich mach das ja nicht. Ich boykottiere es. Ja. Nein, nein, nein. Eigentlich sind wir kalendarisch noch im Sommer. Das kann ich nicht. Ihr habt hoffentlich trotzdem ein sehr schönes Herbstwochenende.
20: Den Sound dazu bekommt ihr natürlich aus eurem Radio. RSH spielt Schleswig-Holstein.
21: Beste Musikmix. Gleich richtig cooler R&B-Sound von Flo Rida.
20: Und hier für euch auf dem

0: Achtung Autofahrer, der RSH-Verkehr. Bei euch sind Rehe auf der B76 Konrad-Adenauer-Damm Eutin-Kiel. Zwischen Elmschenhagen und der B502 Ostring laufen Rehe auf der B76. Genau.
1: So nämlich.
0: RSH hier am Samstag mit Jasmin Malten und Christian Bleken. Und heute räumen wir zusammen mit euch auf.
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0: 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Maybrit, wie ist es bei euch?
3: So, wir sind jetzt eine Stunde hier am Sammeln in Mönchengladbach. Der Strand ist, finde ich, schon sehr viel sauberer geworden. Und bei mir sind
4: Jakob, Johann,
5: Juri,
6: Jovis, Leonie,
3: Amelie. Ganz viele junge Müllsammler und die haben auch schon ganz tolle Sachen gefunden. Was war das Verrückteste, was ihr heute aufgelesen habt?
7: Eine Adilette, aber nur eine, nicht zwei.
8: Ein Metallrohr.
9: Du? Ein goldener Ohrring.
10: Ein Adidas-Schlappen.
3: Auch noch ein Adidas-Schlappen, dann haben wir ja vielleicht doch zwei. Was war es bei dir?
11: Ein Edding und eine Glasflasche.
3: Ich allein habe 317 Kippen aufgesammelt und bei mir ist jetzt Katrin Wohlrab
12: von der Gruppe Naturschutz mit Kindern aus Mönckeberg.
3: Was war so dein ekligster Fund heute?
12: Und der ekligste war die ganz volle Windel. Und ansonsten haben wir noch vor allem Zigarettenkippen gefunden, ganz viele Plastikverpackungen und irgendwer hat so Konfetti-Schnipsel hier verteilt, so goldene Schnipsel, die versuchen wir gerade vom Wegfliegen zu bewahren.
3: Okay, also wir haben ja noch ein bisschen Zeit, wir sammeln hier weiter. Wer noch dazukommen möchte, kann das gerne tun. Wir sind noch bis mindestens 12 Uhr hier, ab 12 Uhr wird gewogen. Und ich wünsche euch bis dahin noch eine schöne Sendung. Ich melde mich gleich nochmal.
1: Maybrit, vielen, vielen Dank und natürlich danke auch an alle, die heute mithelfen, unsere Strände sauber zu machen. Wunderbar. Kommt rum, macht gerne noch mit, denn zusammen sind wir Schleswig-Holstein.
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10: Seid ihr inzwischen auch schon wieder beim Wollpullover angekommen? Jasmin hat eine Tigerweste an.
11: Was?
10: Ja, die sieht auch warm aus.
11: Ich habe noch nie einen gepunkteten Tiger gesehen. Es ist eine Leo-Weste, aber ja, du hast recht. Und sie ist kuschelig. Nur ab und zu mal so ein bisschen Sonne heute. Viele dichte Wolken und immer mal wieder ein Schauer gibt es bei uns in Schleswig-Holstein. Das Ganze bei 18 bis 20 Grad maximal. Aktuell haben wir 17 Grad in Bad Segeberg bei der Feuerwehr. 16 sind es bei euch in Plön am Schloss und 18 Grad in Eckernförde beim Schwimmbad. Der RSH-3-Tage-Trend. Morgen am Sonntag dann ziemlich ähnlich. Herbstlich bleibt es bei 17 bis 19 Grad. Und auch der Wochenstart hält von allem etwas bereit bei 16 bis 19 Grad.
10: Mau. 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Achtung, bei euch sind Rehe auf der B76 zwischen Elmschenhagen und der B502 Ostring. Ganz vorsichtig fahren Rehe auf der B76. Dann Stau auf der A1 Fehmarn Richtung Lübeck. Jetzt richtig übel. Ab Scharbeutz 8 Kilometer. Dreiviertelstunde dauert es länger. A1 Hamburg nach Bremen. Ab Stillhorn gesperrt. Zwischen Stillhorn und Hamburg immer noch. Jetzt 5 Kilometer Rückstau. Ihr braucht leider auch hier eine knappe halbe Stunde länger. Auf der A7 Flensburg, rote Richtung Hamburg, ab Stellingen 6 Kilometer, halbe Stunde plus. Auf der A7 Hamburg hoch Richtung Flensburg, immer noch Probleme nach dem Unfall zwischen Schnelsnord und Raststätte Holmmoor Ost. 7 Kilometer jetzt Rückstau, dauert leider 30 Minuten länger. Und die meisten Blitzer nur bei RSH Eutin, Siedelberger Landstraße in Höhe Schönborn, dann Marne, Meldorfer Straße beidseitig und Bad Segeberg B206, Bramstedter Landstraße beim Möbelgeschäft, genauso wie in Lübeck in der Dornbreite. Außerdem kommt aktuell gerade noch mal rein A23. Vorsicht, auch hier sind Rehe in beiden Richtungen zwischen Schafstedt und Albersdorf. Was geht? Gute Fahrt für euch.
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0: beim Kürbisschnitzen am schönsten Tag der Woche. Ja. Das war hier am Samstag mit Jessi Malten und Christian Bleken gleich ganz neu. Chris de Serendi, Good Old Days. Galle neu in Schleswig-Holsteins besten Mix. Gleich hier für euch bei RSH.
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10: 5:12. Ich bin Holger Dilk. Schönen guten Tag. Im ehemaligen Bundeswehrdepot Bargum findet heute eine Katastrophenschutzübung statt. Rund 100 Einsatzkräfte trainieren von 14 bis 17 Uhr verschiedene Szenarien. Sönke Röhling, wer macht da mit und was wird genau geübt?
11: Also unter anderem sind das die Brandschutzbereitschaft, das technische Hilfswerk und ein Gefahrgutlöschzug. Und die üben zum Beispiel das Löschen von Bränden, den Transport von Wasser über längere Strecken, die Lagerkundung mittels Drohnen sowie das Kochen in einer Feldküche. Ein besonderer Fokus liegt in diesem Jahr aber auf der Dekontamination von Menschen und Fahrzeugen, wenn die zum Beispiel mit einem gefährlichen Stoff in Berührung gekommen sind.
10: Die Gorch Fock ist nach ihrer Transatlantikreise in den Heimathafen Kiel zurückgekehrt. 5 Monate lang ist das Segelschulschiff unterwegs gewesen. Höhepunkt der Fahrt ist die Teilnahme an den Feierlichkeiten zum 250. Jahrestag der Unabhängigkeit der USA in New York gewesen. In Deutschland kommt ein neuer Tankrabatt. Später soll eine Obergrenze für die Preise von Benzin und Diesel eingeführt werden. Das hat die Bundesregierung kurz vor den wichtigen Wahlen in Berlin und Mecklenburg-Vorpommern angekündigt. Einzelheiten von Anna Löwer.
12: Im ersten Schritt soll von Oktober bis Jahresende die Energiesteuer gesenkt werden. Das soll dafür sorgen, dass die Spritpreise um 17 Cent pro Liter runtergehen. Spätestens zum Jahreswechsel soll dann ein Preisdeckel eingeführt werden. Dafür sind aber noch Gespräche mit den Mineralölkonzernen nötig. Während etwa Spediteure oder Bauern die Pläne begrüßen, sind einige Wirtschaftsexperten skeptisch. Auch Verbraucherschützer sagen dazu, teuer und wenig zielgenau.
10: Drohnenalarm am Flughafen Luxemburg. Der hat seinen Betrieb vergangene Nacht kurzzeitig einstellen müssen. Die Drohnen wurden zunächst in der Nähe und dann direkt über dem Flughafen gesichtet. Als Vorsichtsmaßnahme wurde der Flugverkehr vorübergehend gestoppt. Wird es heute etwas mit dem ersten Saisonsieg? Holstein Kiel empfängt Aufsteiger VfL Osnabrück. Die Kieler stehen nach 3 Unentschieden und 2 Niederlagen auf dem letzten Tabellenplatz. Trainer Tim Walter will sich davon aber nicht beirren lassen. Er sagt:
13: Es geht schon, dass Holstein Kiel für eine Ballbesitzmannschaft steht. Der Verein hat sich dazu entschlossen, das zu tun. Darum haben sie mich dann auch letztes Jahr zurückgeholt. Sonst hätten sie vielleicht irgendeinen Feuerwehrmann holen können. Das hat der Verein bewusst auch nicht getan.
10: Anpfiff ist um 13 Uhr.
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14: Gleichzeitig auch am Start zum Spektakulum Mulden in Mölln. Auf jeden Fall ein herbstliches Spektakulum.
15: Ja, es ist von allem was dabei heute bei uns in Schleswig-Holstein. So ein bisschen Sonne hin und wieder, einige dichte Wolkenfelder und auch immer mal wieder ein Schauer zwischendurch. Das Ganze bei 18 bis 20 Grad in der Spitze. Im Moment haben wir 17 Grad in Wedel am Strandbad, 16 ins Bräuchen Norderstedt am Schulzentrum und 18 Grad in Heiligenhafen auf der Promenade. Der RSH 3-Tage-Trend. Morgen am Sonntag relativ ähnlich, teilweise auch mal gewittrig, 17 bis 19 Grad. Zum Start in die neue Woche dann auch von allem etwas dabei für euch bei 16 bis 19 Grad.
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14: Jetzt wird's richtig übel. Auf der A1 Fehmarn Richtung Lübeck Liegenbleiber zwischen Parnsdorf und Rathenkau. Jetzt aber deswegen 8 Kilometer Stau und ihr braucht echt 50 Minuten länger. Auf der A1 Hamburg Richtung Lübeck auch vorsichtig fahren. Höhe Basbüttel liegen Reifenteile und immer noch Rehe bei euch auf der A23 Hamburg Heide in beiden Richtungen zwischen Schafstedt und Albersdorf. Inge, was hast du noch für uns?
16: Ich bin gerade auf der Schleswig-Holstein-Straße unterwegs in Richtung A7 und zwischen dem Wege Zweckverband und dem SOS Kinderdorf steht an der rechten Seite ein Amazon-Bomber mit Bahnfliegen.
14: Warte mal, du fährst so schnell, ich kann gar nichts verstehen. Was steht da?
16: Ein Amazon,
14: ja.
16: Mit Bahnfliegen rechts.
14: Die Schleswig-Holstein-Straße in Norderstedt.
16: Ja.
14: Inge, alles klar. Vielen Dank für die Info. Außerdem Stau bei euch auf der A1 Hamburg Richtung Bremen zwischen Stillhorn und Harburg. Immer noch gesperrt. 5 Kilometer Rückstau. Dauert 30 Minuten länger. A7 Hannover in Richtung Flensburg. Ab Waltershof 3 Kilometer. Viertelstunde plus. A7 Flensburg runter Richtung Hamburg. Ab Stellingen 6 Kilometer. 40 Minuten länger. Und die meisten Blitzer nur bei RSA. Eutin, Siedelbecker Landstraße Höhe Schönborn, Marne, Meldorfer Straße beidseitig. Bad Segeberg, B206, Bad Bramstedter Landstraße beim Möbelgeschäft und Lübeck-Dornbreite beidseitig Höhe Schafsberg. Wo's geht? Gute Fahrt!
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0: ganz entspannt unterwegs mit euch zu Hause beim Putzen. RSA hier mit Jasmin Malten und Christian Bleken und da kommt Katy Perry. Watch it burn. Ganz neu für euch in Schleswig-Holsteins besten Mix. Gleich hier bei RSA.
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2: Das ist eine unglaubliche Zahl. Jährlich landen 11 Millionen Tonnen Plastik in unseren Meeren. Deswegen sind wir heute mit euch unterwegs und machen Klarschiff überall an unseren Stränden an Nord- und Ostsee.
0: Maybrit Winkler aus dem RSH-Team ist auch mit dabei. Wie läuft's bei euch?
3: So, wir haben jetzt hier 2 Stunden am Mönckeberger Strand für die Flens-Küstenwette gesammelt. Rita war am Anfang schon gleich die Erste hier vor Ort. Wie war's?
4: Es war einfach spitzenmäßig und zusammen sind wir Schleswig-Holstein immer wieder.
3: Das ist schön. Es hat wirklich Spaß gemacht. Es war zwar auch ein bisschen Arbeit, ne? Aber es hat Spaß gemacht.
5: Es hat wirklich Spaß gemacht. Die Resonanz war überwältigend. Wir waren fast 50 Leute und man sieht, was wir geschafft haben und alle sind wirklich froh und glücklich, dass wir so einen schönen Vormittag miteinander sinnvoll verbracht haben.
3: Und wir haben wirklich viel geschafft. Amelie und Juri, ihr beide seid hier die Müllexperten. Amelie ist vom Jugendverband des Schleswig-Holsteinischen Heimatbundes. Du warst hier schon mal mit dabei. Erzähl mal, was habt ihr alles hier gefunden?
6: Wir haben richtig viele verrückte Funde gemacht. Wir haben Picknickdecken gefunden, Nagellackfläschchen mit Pinsel, ganz viele Flaschen, richtig, richtig viel Plastikmüll natürlich leider auch.
3: Grillschalen, Grillroste, Sektflaschen. Wir haben Konfetti gefunden, das war besonders mühsam, das rauszusuchen. Eine ganze Getränkekiste. Du hast schon gesagt, Picknickdecken, Styropor, ein Teppich, Chipstüten, eine Spritze mit einer Nadel, Lachgas, eine volle Windel, die wurde jetzt tatsächlich nicht mitgewogen, aber wir haben ja das... Doch, die wurde mitgewogen. Okay, die wurde mitgewogen. Also wir haben insgesamt Müll gesammelt, 41 Kilo 428 Gramm und davon waren es 837 Kippen. Und die Kippen, die sind richtig giftig, ne? Also das heißt, das verseucht ganz viel Wasser. Eine Kippe, 1000 Liter Wasser, wir haben 837 gefunden. Also, es war toll mit euch. Zusammen sind wir Schleswig-Holstein, oder?
7: Ja!
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Achtung Autofahrer, der RSH-Verkehr. Bei euch sind Fußgänger auf der A23. Vorsichtig fahren in beiden Richtungen zwischen Hohenfelde und Horst-Elmshorn. Ganz vorsichtig fahren Fußgänger in beiden Richtungen A23 zwischen Hohenfelde und Horst-Elmshorn.

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7: Größtenteils bewölkt bei uns in Schleswig-Holstein. Immer wieder gibt es auch mal einen Schauer und ab und zu linst auch die Sonne mal raus. Ist eher selten. Dazu gibt es ein bisschen Wind gerade bei euch an den Küsten. Das Ganze bei 18 bis 20 Grad maximal. Im Moment haben wir 17 Grad in St. Peter-Ording an der Therme. 16 sind es bei euch in Kelnhusen auf der Seebrücke und 18 Grad auf Helgoland an der Kirche. Der RSH 3-Tage-Trend. Morgen am Sonntag recht ähnlich, teilweise mal gewitterig bei 17 bis 19 Grad. Zum Start in die neue Woche dann auch von allem etwas dabei für euch bei 16 bis 19 Grad.
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9: Achtung auf der A1 Fehmarn Richtung Lübeck. Immer noch der Liegenbleiber zwischen Parnsdorf und Rathekau. 3 Kilometer Rückstau dauert echt immer noch 50 Minuten länger. Rehe haben wir auf der A23 Vorsicht in beiden Richtungen. Bei euch zwischen Schafstedt und Albersdorf. Und nochmal Rehe auf der B76 zwischen Elmschenhagen und B502. Stau A1 Hamburg Richtung Bremen zwischen Stillhorn und Harburg. Immer noch gesperrt. 5 Kilometer Rückstau, 30 Minuten leider länger. Auf der A7 Hannover in Richtung Flensburg. Zwischen Heimfeld und Elbtunnel 6 Kilometer steht hier 20 Minuten. Auf der A7 Hamburg dann Richtung Flensburg zwischen Biemöhlen und Großen Aspe 5 Kilometer dauert 20 Minuten länger. Gerade aktuell kommt hier rein, Vorsicht, ein Besen. Bei euch auf der A7 Hamburg hoch nach Flensburg, der liegt zwischen Schnelsen Nord und der Raststätte Hollmoor Ost. Und die meisten Blitzer nur bei RSH Eutin, Siedlecker Landstraße in Höhe Schönborn. Wolf, du hast auch einen. Wo steht der?
10: Lübeck Dornbreite.
9: Dornbreite, ja.
10: Höhe Schafsberg, beide Seiten 30. Zone.
9: Mein Lieber, vielen Dank. Außerdem Marne, Melderfahrstraße auch beidseitig und Bad Segeberg B206 beim Möbelgeschäft. Wo es geht, gute Fahrt.
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0: er ist so süß, ne? Alvaro Soler hier bei RSH am Samstag mit Christian Bleken und Jasmin Malten. Mit euch unterwegs zum Autowaschen vielleicht. Habt ihr schon abgestimmt? Das Jugendwort des Jahres läuft noch bis 28. September.
1: Crash Out, Rage Bait und Peak sind die Top 3. Crash Out, also Fassung verlieren, Rage Bait, Provokationspost online und Peak, Höhepunkt.
0: Ich wüsste gar nicht, wann ich das. Ich gehe Crash Out, wenn ich fassungslos. Oh.
1: Also meine Tochter ist 18, die redet ja ständig so. Jedes dritte Wort ist Englisch.
0: Ja, meine beiden auch, ich kenne das.
1: Das ist so
0: aber
1: komisch,
0: ich verstehe es oft nicht.
1: Wovon redest
0: wie
1: du?
0: Bitte?
1: Aber noch geiler ist, wenn Erwachsene dann auch so reden.
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3: Peak, Crash-Out und Rage-Bait sind im Rennen, aber spannender als das Jugendwort ist doch immer, was Erwachsene für ein Jugendwort halten. Ganz Alte versuchen immer noch cool zu sein mit:
4: Das finde ich ja dufte, dass du in der Penne von den Paukern so prima benotet wurdest, du Pfiffikus.
3: Etwas Jüngere versuchen es mit:
5: Alter Schwede, das ist ja geil, ey.
3: Noch Jüngere sagen:
6: Das ist ja mega funny. Nicht.
3: Und noch Jüngere sagen dann:
7: YOLO, Digga. Sehen wir uns nachher bei ICQ?
3: Das Beruhigende ist doch, liebe Jugendliche, jede Jugendsprache ist irgendwann alt und out. Und euer Slang ist jetzt natürlich gerade Peak, aber wenn ihr mal alt seid und so redet, dann gehen die Jugendlichen garantiert Crash out. Safe, Digga.

Achtung Autofahrer, der RSH-Verkehr. Bei euch liegen Gegenstände auf der A1 Lübeck Richtung Fehmarn. Ganz vorsichtig fahren zwischen Neustadt und Neustadt-Pelzerhaken. Und ein Liegenbleiber auf der A7 Hamburg Richtung Flensburg, Höhe Stelle.

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1: 5:01. Ich bin Holger Dilk. Schönen guten Tag. Im ehemaligen Bundeswehrdepot Bargum findet heute eine Katastrophenschutzübung statt. Rund 100 Einsatzkräfte trainieren von 14 bis 17 Uhr verschiedene Szenarien, darunter das Löschen von Bränden, den Transport von Wasser über längere Strecken, die Lageerkundung mittels Drohnen sowie Kochen in einer Feldküche. Ein besonderer Fokus liegt in diesem Jahr auf der Dekontamination von Personen und Fahrzeugen. Kurz vor den wichtigen Wahlen in Berlin und Mecklenburg-Vorpommern hat die Bundesregierung einen neuen Tankrabatt angekündigt. Später soll eine Obergrenze für die Preise von Benzin und Diesel eingeführt werden. Mehr von Anna Löfer.
2: Von Oktober bis Jahresende sollen die Energiesteuer gesenkt und die Spritpreise dadurch gedrückt werden, um 17 Cent pro Liter. Die Kosten teilen sich Bund und Länder. Spätestens zum Jahreswechsel soll dann ein Preisdeckel eingeführt werden. Die Reaktionen fallen gemischt aus. Spediteure oder Bauern beispielsweise begrüßen die Pläne. Einige Wirtschaftsexperten und Verbraucherschützer sind allerdings skeptisch. Der Tenor: teuer und wenig zielgenau.
1: Ortshaft ist, in München hat am Mittag das diesjährige Oktoberfest begonnen. Zum ersten Mal wurde die Wiesen vom neuen grünen Oberbürgermeister Krause eröffnet. Das größte Volksfest der Welt ist jedes Jahr aufs Neue eines der Superlative. Dirk Justus.
3: Ja, so ist es. In den kommenden gut zwei Wochen werden wieder gut 6 Millionen Besucher aus aller Welt erwartet. Die Bierpreise sind in diesem Jahr nochmal etwas gestiegen und liegen zwischen 15 und 16 Euro pro Maß. Letztes Jahr gingen 6,5 Millionen über den Tresen. Dazu kommen Unmengen an Essen, etwa 130 Ochsen oder auch über 70.000 Schweinshaxen.
1: Auch Google meldet einen Sicherheitsvorfall mit seinem KI-Modell. Gemini hat mehrere Websites gehackt, teilte der Tech-Gigant mit. OpenAI und Anthropic hatten ähnliche Vorfälle gemeldet. Experten vermuten dahinter auch eine PR-Strategie, um potenzielle Investoren zu beeindrucken. Wird es heute etwas mit dem ersten Saisonsieg? Holstein Kiel empfängt heute Aufsteiger Osnabrück. Die Kieler stehen nach 3 Unentschieden und 2 Niederlagen auf dem letzten Tabellenplatz. Los geht es um 13 Uhr.
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4: Richtiges Kürbiswochenende. Der Herbst kommt.
5: Ja, es ist durchwachsen heute bei uns in Schleswig-Holstein. Hin und wieder so ein bisschen Sonne, viele dichte Wolkenfelder und immer mal ein Schauer gibt es heute im Mix. Das Ganze bei 18 bis 20 Grad in der Spitze. Im Moment haben wir 17 Grad in Husum am Bahnhof, 18 sind es bei euch in Pinneberg in der Fußgängerzone und 16 Grad in Itzehoe bei der Feuerwehr. Der RSH-3-Tage-Trend. Morgen am Sonntag ziemlich ähnlich, herbstlich bleibt, 17 bis 19 Grad und auch der Wochenstart hält von allem etwas bereit bei 16 bis 19 Grad.
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4: Schleswig-Holsteins bester Verkehrsservice und richtig heftig Stau. Auf der A1 Fehmarn Richtung Lübeck zwischen Parnsdorf und Rathekau. Ja, der Liegenbleiber. Kerstin hat gerade angerufen, Bescheid gesagt, staut sich mindestens zurück bis nach Eutin. Die Leute steigen aus ihren Autos, da geht nichts mehr zusammen. Also wenn ihr vom Fehmarn kommt, am besten frühzeitig runter von der Autobahn. Dann auf der A1 Lübeck Richtung Hamburg zwischen Morfleet und Stillhorn. 6 Kilometer, dauert über 30 Minuten länger. Auf der A7 Hannover Richtung Flensburg zwischen Heimfeld und Elbtunnel 6 Kilometer, 20 Minuten plus. A7 Flensburg Richtung Hannover, zwischen 3 Hamburg Nordwest und Waltershof 7 Kilometer, dauert auch eine halbe Stunde. Und A210 Kiel Richtung Rendsburg, zwischen Bredenbeek und dem Kreuz Rendsburg, nach einem Unfall immer noch gesperrt. Die meisten Blitzer nur bei RSH, Eutin, Sielbecker Landstraße, Höhe Schönborn, dann Marne, Meldorfer Straße beidseitig und Bad Segeberg B206 beim Möbelgeschäft. Wo es geht für euch, gute Fahrt.
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4: Hallo, hallo. Wie ist das Wochenende bei euch? Habt ihr den Stress auch so langsam fertig?
5: Einkaufen, putzen, Kinder fahren. Jetzt ist Wochenende.
4: Und der Sound für den schönsten Tag der Woche, der kommt natürlich von uns. RSH spielt Schleswig-Holsteins
5: beste Musikmix. Jetzt die nächsten 3 von euren Lieblingshits. Liebeskummer-Sound von Taylor Swift. Gute Laune zum Mitzählen von Mark Forster.
4: Und der Mega-Hit von unseren Nachbarn aus Dänemark, Turn the Lights Off.
5: Hier kommen Kato und John.
7: Hi.

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Achtung Autofahrer, der RSH-Verkehr, bei euch liegen Gegenstände auf der A1 und zwar in beiden Richtungen Höhe Rastplatz Damlos. Das ist auf der A1 Gegenstände in Höhe Rastplatz Damlos.

0: The Last Goodnight. Pictures of You bei RSH am Samstag. Wir sind Jasmin Malten und Christian Blicken. Vielleicht seid ihr auch gerade unterwegs. Das Auto fit machen, waschen, tanken. Also das ist im Moment echt gruselig.
1: Ja, unter der Woche. Der Diesel kostet über 2,50. Also das ist Wahnsinn. 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
0: Meldet euch einfach an auf rsh.de, so wie Daria aus Eggebeck. Daria, wo erwischen wir dich gerade?
3: Ich bin gerade zu Hause am Putzen.
1: Auch mal nicht schlecht, aber wenigstens verfährst du gerade kein Benzin oder kein Diesel.
3: Nee, auch nicht. Gott sei Dank nicht.
1: Genau.
0: Wie ist Tanken unter der Woche bei dir? Du hast uns geschrieben, du pendelst auch, musst die Kiddies fahren. Wie viel fahrt ihr in der Woche? Wie viele Kilometer?
3: Ja, also eine ganze Tankfüllung, das sind bei uns so 650 Kilometer.
1: Ja, ja, das kenne ich. Bei mir ist das auch so. Immer freitags muss ich meistens nachtanken, es tut weh.
3: Ja, das stimmt.
1: Ja, ne?
3: Mit den ganzen Sportaktivitäten der Kinder und dann noch zum Freund oder zu den Eltern,
1: ja, die ja, auch ja. Gerade bei uns auf dem Dorf. Eggebeck ist ja auch nicht ganz die City, ne? Das kenne ich.
3: Das stimmt.
1: Und wenn die Kinder dann in den Nachbardörfern verteilt wohnen, die Freunde, ja, dann fährst du, ne?
0: Das ist Wahnsinn.
3: Dann fährst du.
0: Aber
3: ja,
0: Daria,
3: das stimmt.
0: Wir wollen dich gerne unterstützen. Die nächste Tankfüllung, die geht auf uns.
3: Ach cool, vielen Dank. Lieben Dank. Da freue ich mich richtig doll.
1: So gerne. Kannst gleich vorne ranfahren an die Team und nochmal schön voll machen.
3: Das mache ich. Lieben Dank.
0: Daria, sehr gerne. Ganz schön. Schönes Wochenende euch in Eggebeck, ne? Liebe Grüße.
3: Das mache ich. Vielen Dank. Tschüssi.
1: Ciao. Und jetzt kommt ihr. Einfach anmelden auf rsh.de und dann Radio an von 6 bis 18 Uhr.
0: Dann füllen wir bald auch schon euren Tank. 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
15: Sonne ab und zu, viele dichte Wolkenfelder und immer mal ein Schauer mischen mit heute bei uns in Schleswig-Holstein. Dazu gibt es ein bisschen Wind, gerade bei euch an der See. Das Ganze bei bis zu 20 Grad maximal. Im Moment haben wir 18 Grad in Mölln im Kurpark, 17 sind es in Neustadt am Rathaus und 16 Grad bei euch in Niebüll am Krug. Der RSH 3 Tage Trend. Morgen am Sonntag recht ähnlich, teilweise mal gewittrig, 17 bis 19 Grad. Zum Start in die neue Woche dann auch von allem etwas dabei für euch bei 16 bis 19 Grad.
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16: Achtung bei euch auf der A1 Lübeck-Fehmarnhöhe, Rastplatz Damlos liegen Gegenstände. Und Lexana, was hast du noch für uns?
17: Ich wollte nur Bescheid geben, dass die Radarhochbrücke. Meine Güte. Dass die Radarhochbrücke gesperrt ist.
16: Ja.
17: Die Polizei steht und sperrt alle Ein- und Ausfahrten zur Radarhochbrücke.
15: Nach oben oder nach unten oder Vollsperrung?
17: Vollsperrung.
15: Ah ja.
17: Also wir touren hier gerade irgendwo durch die Wildnis und kommen nicht zur Radarhochbrücke.
16: Oh, alles klar, Lexana, vielen Dank für die Info, ne? Stau bei euch auf der A1 Fehmarn Richtung Lübeck ab Harnsdorf. Der Liegenbleiber 3 Kilometer, dauert aber immer noch 50 Minuten länger. Dann A1 Lübeck Richtung Hamburg ab Moorfleet 6 Kilometer 30 Minuten plus. A7 Hannover hoch Richtung Flensburg vor dem Elbtunnel 7 Kilometer, halbe Stunde plus. Und auf der A7 Flensburg runter Richtung Hamburg ab Schnelsen 8 Kilometer, braucht ihr auch 30 Minuten länger. Die meisten Witzer nur bei RSA Eutin, Seelbecker Landstraße Höhe Schönborn, dann bei euch Marne Melderfer Straße beidseitig, Lübeck-Dornbreite und Bad Segeberg B206 Höhe Möbelgeschäft. Was geht? Gute Fahrt.
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0: Gigi D'Agostino. Weihjahreshaar am Samstag für euch beim Bügeln oder beim Fensterputzen.
1: Wie ist es denn? Heute Abend schönes Glas Wein, leckeren Tropfen aus Schleswig-Holstein. Schleswig-Holstein und seine Weinfelder. Es gibt sie ja tatsächlich und die sind gar nicht mal so klein. Zum Beispiel in Kreis Ostholstein. Auf dem Weingut Ingenhof bei Malente ist die Weinlese jetzt sogar ein paar Tage eher gestartet.
0: Inhaberin Melanie Engel, die kommt.
2: Also dieses Jahr war jetzt wirklich großartig. Wir haben so einen schönen Sommer gehabt und die Trauben mögen das natürlich. Ne? Wir hatten zwischendurch ja immer mal so einen kleinen Regenschauer und ansonsten mal so richtig warme Temperaturen und das mag der Wein ganz besonders gerne.
1: Also der Wein fühlt sich mittlerweile auch in Schleswig-Holstein wohl.
2: Also wir haben ja 2009 die ersten Reben bei uns gepflanzt. Mittlerweile haben wir knapp 8 Hektar Weinberge stehen und wir haben uns auf Piwi-Sorten spezialisiert. Das sind so ein bisschen modernere Rebsorten, pilzwiderstandsfähige Sorten, die aber auch einen ganz frühen Reifezeitpunkt haben. Und deswegen kommen die ganz gut klar hier in unserem Gebiet, sage ich jetzt mal. Also die schmecken so ein bisschen frisch und einfach ganz klar und echt, wie wir halt sind.
0: Ja, das hört sich richtig gut an. Welches ist dein Lieblingswein von euch?
2: Naja, wir haben uns ja damals gesagt, wir wollen gleich ganz verrückt sein und haben natürlich auch rote Rebsorten angepflanzt. Aber aus diesen roten Trauben kältern wir nicht nur Rotweine und Roséweine, sondern auch einen Blanc de Noir. Das heißt, es ist ein Weißwein aus roten Trauben, den wir dort produzieren. Das ist wirklich ein ganz besonderer Geschmack.
0: Also richtig viel Genießer.
1: Ziemlich cool, ja.
0: Das Weinland Schleswig-Holstein. Mm. Melanie Engel, vielen Dank und euch dann weiter eine gute Ernte. Ne?
1: Ja, und Prost, ne?
0: Das hatte ich vergessen, das ist ja das Wichtigste.

0: RSH am Samstag mal kurz mit dem Blick in die zweite Fußball-Bundesliga. Holstein Kiel spielt und führt zur Pause durch einen Foul-Elfmeter von Phil Harris. Jetzt 1:0 gegen Osnabrück.
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16: 2:05. Ich bin Sönke Röhling. Guten Tag. Im ehemaligen Bundeswehrdepot Bagum startet in diesen Minuten eine Katastrophenschutzübung. Rund 100 Einsatzkräfte trainieren noch bis 17 Uhr verschiedene Einsatzszenarien, darunter das Löschen von Bränden, den Transport von Wasser über längere Strecken, die Lageerkundung mittels Drohnen und das Kochen in einer Feldküche. Ein besonderer Fokus liegt in diesem Jahr auf der Dekontamination von Personen und Fahrzeugen. Die Nord-CDU stellt die innere Sicherheit und die ländlichen Räume in den Mittelpunkt ihres Landtagswahlkampfs im kommenden Jahr. Das ist auf einer Klausurtagung mit rund 100 Mandats- und Amtsträgern in Bad Segeberg beschlossen worden. In Schleswig-Holstein wird am 18. April gewählt. Es kommt ein neuer Tankrabatt für Deutschland. Das hat die Bundesregierung kurz vor den Wahlen in Berlin und Mecklenburg-Vorpommern morgen angekündigt. Von Oktober bis Jahresende soll die Energiesteuer gesenkt werden, um die Spritpreise um 17 Cent pro Liter zu drücken. Spätestens zum Jahreswechsel soll dann ein Preisdeckel kommen. Der Top-Ökonom Marcel Fratscher sagte bei NTV.
17: Das, was die Preise an der Zapfsäule treibt, sind nicht die Steuern, das ist nicht der Staat, sondern das ist der Krieg im Nahen Osten. Und wenn wir hier eine weitere Eskalation sehen und die Ölpreise weiter steigen, dann werden auch die Spritpreise an der Tanksäule weiter steigen, egal was die Bundesregierung macht.
16: Der Steuerzahlerbund fordert einen neuen Straftatbestand, Haushaltsuntreue. Hintergrund ist das Mautdebakel um Ex-Verkehrsminister Scheuer, das den Bund und damit die Steuerzahler mehr als 240 Millionen Euro gekostet hat. Mehr von Daniel Bornberg.
10: Der Präsident des Bundes der Steuerzahler Holznagel sagte dem Redaktionsnetzwerk Deutschland, bei der Haftung von Bundesministern bestehen Regelungslücken sowohl im Strafrecht als auch im Zivilrecht. Aus seiner Sicht muss man daran. Holznagel betont zwar, Minister brauchen Entscheidungsspielraum. Er sagt aber auch, diese Freiheit darf nicht zum Freibrief werden, der Schadenersatz bei vermeidbar teuren Fehlentscheidungen faktisch ausschließt.
16: Drohnenalarm am Flughafen Luxemburg. Der hat den Betrieb letzte Nacht kurzzeitig einstellen müssen. Die Drohnen wurden zunächst in der Nähe und dann direkt über dem Flughafen gesichtet. Als Vorsichtsmaßnahme wurde der Flugverkehr vorübergehend gestoppt. Der VfB Stuttgart gegen Borussia Dortmund. Das ist heute Abend das Topspiel des Bundesliga-Samstags. Bereits am Nachmittag gibt's die Duelle Frankfurt-Freiburg, Gladbach-Mainz, HSV Köln und Bremen-Augsburg. Eröffnet haben die Bayern den Spieltag gestern mit einem 7:0 gegen Union.
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0: Entschuldigung, wollen Sie eine Kastanie? Wir hatten da welche im Angebot, es ist Herbst.
18: Ja, herbstlich ist es heute auch bei uns in Schleswig-Holstein. Bisschen Sonne gibt es hin und wieder, viele dichte Wolkenfelder mischen mit und einige Schauer auch. Dazu gibt es auch ein bisschen Wind, das Ganze bei 18 bis 20 Grad maximal. Im Moment haben wir 18 Grad in Glinde bei der Bücherei, 16 sind es bei euch in Main bei der Molkerei und 17 Grad in Süderschmedebü bei der Haflingerzucht. Der RSH 3-Tage-Trend. Morgen am Sonntag ziemlich ähnlich, herbstlich bleibt es bei 17 bis 19 Grad und auch der Wochenstart hält von allem etwas bereit bei 16 bis 19 Grad.
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0: Richtig viel los heute. Stau auf der A1 Fehmarn Richtung Lübeck. Zwischen Eutin und Parnsdorf 4 Kilometer nach dem Unfall in der Baustelle. 3/4 Stunde dauert es länger. A1 Lübeck nach Hamburg ab Moorfleet 7 Kilometer 50 Minuten plus. A7 Hannover in Richtung Flensburg ab Heimfeld vor dem Elbtunnel 7 Kilometer 30 Minuten. Auf der A7 Flensburg runter Richtung Hamburg. Ab Schnelsen durch bis Waltershof 8 Kilometer. Dauert eine 3/4 Stunde länger. Jürgen, was hast du für uns?
19: Die A210, Autobahn 210,
0: ja.
19: Kiel Richtung Rendsburg.
0: Ja.
19: Da ist ein Unfall passiert zwischen Bredenbeck und Kreuz Rendsburg. Die Polizei leitet dort gerade ab.
0: Ja.
19: Ab Bredenbeck, Vollsperrung.
0: Alles klar, Jürgen, vielen Dank für die Info. Staut sich 2 Kilometer zurück, dauert auch leider eine 1/2 Stunde länger. Und die meisten Blitzer nur bei RSH Eutin, Sielbecker Landstraße Richtung Schönborn, Höhe Schönborn, Marne, Meldorfer Straße beidseitig und Bad Segeberg, B206, Bramstedter Landstraße beim Möbelgeschäft, genauso wie Dornbreite in Lübeck auch beidseitig. Wo es geht, gute Fahrt für euch.
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0: S-A-M-S-T-A-G. Samstag.
18: Der schönste Tag der Woche für euch auf dem Weg ins Gym.
0: Oder zu Hause beim Käffchen. RSH spielt Schleswig-Holsteins.
18: Beste Musikmix gleich US-Rock aus Las Vegas von den Imagine Dragons.
0: Und jetzt schon legendär aus dem Film K-Pop Niemand hat es. Hier kommt Huntrix.
18: Golden.

Achtung Autofahrer, der RSH Verkehr, bei euch ist eine Ölspur auf der B5 zwischen Bredstedt und Niebel. In beiden Richtungen vorsichtig fahren, eine Ölspur auf der B5.

0: Pfeiffer hier bei RSA am Samstag. Wir sind Christian Bleken und Jasmin Malten. Und wart ihr heute schon tanken? Das tut ihr richtig weh. Unter der Woche Diesel über 2,50.
1: Das ist echt heftig. Für euch natürlich gerade als Pendler oder Family, wenn ihr die Kiddies fahren müsst. Deswegen wollen wir euch von RSH gern unterstützen mit dem RSH frei tanken. Einfach anmelden online auf rsh.de und dann Radio an, so wie es heute auch Daria gemacht hat aus Eggebeck.
0: Wie viele Kilometer fährst du in der Woche?
2: Also eine ganze Tankfüllung. Das sind bei uns so 650 Kilometer.
0: Ja, das kenne ich.
2: Mit den ganzen Sportaktivitäten der Kinder und dann noch zum Freund oder zu den Eltern,
0: ja, die auch. Gerade bei uns auf dem Dorf. Eggebeck ist ja auch nicht ganz die City, ne? Das kenne ich.
2: Das stimmt.
0: Und wenn die Kinder dann in den Nachbardörfern verteilt wohnen, die Freunde, ja, dann fährst du, ne?
1: Das ist Wahnsinn.
2: Dann fährst du.
1: Aber
2: ja,
1: Daria,
2: das stimmt.
1: Wir wollen dich gerne unterstützen. Die nächste Tankfüllung, die geht auf uns.
2: Ach cool, vielen Dank. Lieben Dank. Da freue ich mich richtig doll.
0: So gerne.
2: Lieben Dank.
1: Daria, sehr gerne. Ganz schönes Wochenende euch in Eggebeck, ne? Liebe Grüße.
2: Das mache ich. Vielen Dank. Tschüssi.
0: Ciao. 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
1: Dann füllen wir bald auch schon euren Tank. 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
11: Gleichzeitig heute auch im Umziehen, so Wetter geht, ne? Also es ist nicht so heiß, nicht so nass.
12: Nee, genau. Sonne gibt es immer mal so ein ganz bisschen, dafür viele dichte Wolken und einige Schauer für uns in Schleswig-Holstein. Auch der Wind spielt mit, gerade bei euch an den Küsten bei maximal 20 Grad. Im Moment haben wir 16 Grad in Leck auf dem Sportplatz, 17 sind es bei euch in Glückstadt am Kanal und 15 Grad in Sechsdorf im Hansapark. Da ist heute richtig was los, da feiert die DLRG mit ihrer Jugend 100-jähriges Bestehen. Da sind also heute hunderte Kids komplett in Rot unterwegs. Wir wünschen euch natürlich ganz viel Spaß. Der RSH 3-Tage-Trend. Morgen am Sonntag relativ ähnlich, teilweise auch mal gewittrig, 17 bis 19 Grad. Zum Start in die neue Woche dann auch von allem etwas dabei für euch bei 16 bis 19 Grad.
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13: Achtung auf der A7 nach Hamburg Richtung Flensburg zwischen Quickborn und Hennstedt-Ulzburg. 2 Autos liegen geblieben und eine Ölspur, die macht Probleme auf der B5 Heide Grenzübergang zwischen Bredstedt und Niebüll. Dann richtig unterirdisch. Die A1 Fehmarn Richtung Lübeck ist gesperrt nach einem Unfall im Baustellenbereich zwischen Eutin und Parnsdorf. Da geht nichts mehr, 4 Kilometer leider Rückstau. Bitte auf jeden Fall haltet eine Rettungsgasse frei für die Einsatzfahrzeuge, damit die da durchkommen können. Auf der A1 Lübeck nach Hamburg ab Moorfleet sind es 6 Kilometer. Auch das dauert inzwischen 40 Minuten länger. A7 Hannover in Richtung Flensburg ab Heimfeld 6 Kilometer bis zum Tunnel 30 Minuten plus. Auf der A7 Flensburg runter Richtung Hamburg ab Schnelsen bis Waltershof durch 8 Kilometer. Dauert 45 Minuten länger. Und auf der A210 Kiel Richtung Rendsburg die rechte Spur zwischen Bredenbeck und dem Kreuz Rendsburg immer noch wegen Bergungsarbeiten gesperrt. Die meisten Blitzer nur bei RSH. Wolf, du das ein?
14: Liebe Dornbreite.
13: Dornbreite, ja.
14: Schafsberg, beide Seiten 30er-Zone.
13: Wunderbar, vielen Dank. Außerdem Bad Segeberg, B206 Höhe Möbelgeschäft. Eutin, Silbecker Landstraße, Höhe Schönborn und Marne in der Meldorfer Straße beidseitig. Wo es geht, gute Fahrt.
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0: Taylor Swift. Bei RSH am Samstag, kurzer Blick mal in die zweite Fußball-Bundesliga. Kilja heute gegen Osnabrück, hat lange 1-0 geführt durch den Foul-Elfmeter von Phil Harris. Jetzt Ausgleich für Osnabrück und Kiel nach gelb-roter Karte, nur noch zu 10. Es laufen die letzten 10 Minuten Kiel-Osnabrück 1-1.
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3: 3:05. Ich bin Sönke Röhling. Guten Tag. Ein Tankrabatt als kurzfristige Maßnahme, später ein Preisdeckel für Benzin und Diesel. Die Bundesregierung hat auf die Rekorde an den Tankstellen reagiert und kurz vor den Wahlen in Berlin und Mecklenburg-Vorpommern Entlastungen angekündigt. Fabian Hoffmann, dafür gibt's aber nicht nur Lob.
4: Ja, ein Kritikpunkt ist, dass mal wieder die Gießkanne zum Einsatz kommt. Denn der Tankrabatt von 17 Cent pro Liter bringt ja nicht nur Leuten mit wenig Geld was, sondern auch Gutverdienern, die sich die Tankfüllung auch so ohne größere Probleme leisten können. Ob der Tankrabatt tatsächlich den gewünschten Effekt bringt, ist ohnehin fraglich. Die Milliardenhilfe landet am Ende ohnehin wieder zu großen Teilen bei den Mineralölkonzernen, heißt es aus der Opposition.
3: Die CDU Schleswig-Holstein hat erste Weichen für den anstehenden Landtagswahlkampf gestellt. Auf einer Klausurtagung in Bad Segeberg wurde beschlossen, dass die Themen innere Sicherheit und ländliche Räume in den Mittelpunkt gestellt werden sollen. Außenminister Wadephul sagte angesichts der aktuellen Lage:
5: Ich gehe davon aus, dass die Zahl und die Qualität auch der Cyberattacken noch weiter zunehmen wird. Wir müssen ja insbesondere befürchten, dass in diesem Bereich künstliche Intelligenz auch sehr stark eingesetzt werden wird. Und deswegen müssen wir in dem Bereich sehr viel Geld in die Hand nehmen, aber natürlich auch sehr viel in Ausbildung investieren. Und im Übrigen, es hat sich sehr bewährt, dass wir einen nationalen Sicherheitsrat eingerichtet haben.
3: Die Gorch Fock ist nach ihrer Transatlantikreise in den Heimathafen Kiel zurückgekehrt. 5 Monate lang war das Segelschulschiff unterwegs. Höhepunkt der Fahrt ist die Teilnahme an den Feierlichkeiten zum 250. Jahrestag der Unabhängigkeit Amerikas in New York gewesen. Ozapft ist. In München hat am Mittag das Oktoberfest begonnen. Zum ersten Mal wurde die Wiesen vom neuen grünen Oberbürgermeister Krause eröffnet. Das größte Volksfest der Welt ist jedes Jahr aufs Neue eines der Superlative, Dirk Justus.
6: Ja, so ist es. In den kommenden gut 2 Wochen werden wieder gut 6 Millionen Besucher aus aller Welt erwartet. Die Bierpreise sind in diesem Jahr nochmal etwas gestiegen und liegen zwischen 15 und 16 Euro pro Maß. Letztes Jahr gingen 6,5 Millionen über den Tresen. Dazu kommen Unmengen an Essen, etwa 130 Ochsen oder auch über 70.000 Schweinshaxen.
3: In der Fußball-Bundesliga steht heute das Duell zweier Champions-League-Teilnehmer an. Im Topspiel treffen Stuttgart und Dortmund aufeinander. Vorher spielen Frankfurt-Freiburg, Gladbach-Mainz, HSV Köln und Bremen-Augsburg. Die Bayern haben Union gestern mit 7:0 abgefertigt.
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7: Kurzer Blick noch in die zweite Fußball-Bundesliga. Kiel gegen Osnabrück ist jetzt auch Schluss. Endstand 1:1. Vielleicht sind bei euch im WhatsApp-Status auch schon die ersten Kaminbilder. Also bald
8: ja, meine Schwester hat gerade eins geschickt, also es muss kühl sein. Ja, ab und zu mal so ein bisschen Sonne, aber viele dichte Wolken, immer mal wieder ein Schauer gibt's heute für uns in Schleswig-Holstein. Dazu auch ein bisschen Wind, das Ganze bei 18 bis 20 Grad in der Spitze. Aktuell haben wir 18 Grad in Schaffl und bei der Feuerwehr, 19 sind es bei euch in Ahrensburg am Schloss und 17 Grad in Weißneuser Strand am Schwimmbad. Der RSH 3-Tage-Trend, morgen am Sonntag ziemlich ähnlich, herbstlich bleibt 17 bis 19 Grad und auch der Wochenstart hält von allem etwas bereit bei 16 bis 19 Grad.
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7: Schleswig-Holsteins bester Verkehrsservice und richtig viel los. Das ist auf der B5 Heide Grenzübergang Dänemark. Müsst ihr echt vorsichtig sein. Da ist so eine richtig rutschige, fiese Ölspur in beiden Richtungen zwischen Bredstedt und Niebel. Echt, hab schon mehr von euch angerufen. Ist richtig rutschig, also schön aufpassen. Dann die A1, auch richtig heftig. Fehmarn Richtung Lübeck ist immer noch gesperrt zwischen Eutin und Pansdorf nach dem Unfall in der Baustelle. Da geht nichts mehr und es staut sich ohne Ende zurück. Bitte, wenn ihr da steht, dringend dran denken, eine Rettungsgasse für die Fahrzeuge, für die Einsatzfahrzeuge freihalten. Auf der A1 Lübeck nach Hamburg, ab Moorfleet 6 Kilometer, 40 Minuten plus. Auf der A7 Hannover hoch nach Flensburg, vor dem Elbtunnel 6 Kilometer steht eine halbe Stunde. Auf der A7 Flensburg runter Richtung Hannover, ab Schnelsen 8 Kilometer, durch bis Waltershof dauert auch echt leider eine Dreiviertelstunde länger. 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Lübeck-Dorn, Breite beidseitig, Bad Segeberg B206 in Höhe Möbelgeschäft. Eutin stehen sie, Sielbecker Landstraße Höhe Schönborn und Marne, Meldorfer Straße beidseitig. Es geht, gute Fahrt für euch.
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7: Das ist ein Highlight dieses Wochenende in Fahl im Kreis Steinburg. Das große Landesringreiten gibt es nur alle 4 Jahre. Und wenn ihr das schon mal gesehen habt, das ist total irre. Die reiten ja im Galopp und schnappen sich dabei so Ringe aus Bäumen.
8: Oh, es macht aber so viel Spaß. Ich habe es auch schon mal gemacht. Also wenn man es kann, ist das ziemlich, ziemlich cool. Und da sind morgen über 300 Reiter am Start. Das wird ein Mega-Event für euch, wenn ihr Pferde mögt. Was die da alles auffahren, das wird gleich über uns.
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1: Count on me. Bruno Mars bei RSH am Samstag. Wir sind Jasmin Malten und Christian Bleken und alle Pferdemenschen aus dem Land gucken dieses Wochenende den Kreis Steinburg. Da dreht sich nämlich wieder alles um den Ring.
0: Rund 300 Reiter aus ganz Schleswig-Holstein kommen morgen nach Fahle. Nicht etwa um zu heiraten, nein, sondern um gemeinsam das Ringreiten zu feiern. Sarah Riese vom Reitverband Marsch Geest. Erzähl mal, wer das noch nie gesehen hat, wie geht das?
2: Also beim Ringreiten hat man auf jeden Fall ein Pferd, wo man drauf reitet. Es gibt hauptsächlich Gruppen, wo man Galopp reitet. Auf jeden Fall sitzen sie auf dem Pferd, haben bei uns in der Region meistens einen Ringstecher in der Hand und versuchen damit die verschiedensten Ringe aus den Ringbäumen, wo man unter durchreitet, rauszubekommen. Und meine Tochter ist 8 und auch die macht das mittlerweile mit ihrem Pony schon im Galopp und da macht das auch die ganze Familie.
1: Das sieht richtig wild aus. Mhm. Jasmin behauptet, sie kann das auch.
0: Nein, ich habe es mal gemacht. Ich habe nicht gesagt, das ist ein Unterschied.
1: Sarah, aber nicht nur Leute, die das können, sind natürlich bei euch morgen herzlich willkommen. Erzähl mal, worauf können wir uns da freuen bei euch?
2: Also bei uns kann man sich auf ein tolles Rahmenprogramm freuen. Wir haben zum einen Partymeile mit nach Hüpfburg, mit Kinderschminken. Es ist

0: für Getränke und für Essen gesorgt und vor allem das große Landesringreiten, was hier in Schleswig-Holstein nur alle 4 Jahre stattfindet. Und vorweg gibt es einen Umzug, einmal durch die Gemeinde Fahle, und da kann man sich richtig drauf freuen auf den Tag.
1: Ja, das glaube ich, Sarah. Vielen Dank. Also morgen das große Landesringreiten in Fahle ab 9 Uhr.
2: Wir wünschen euch ganz viel Spaß, auch beim Mitreiten oder beim Zuschauen. Zusammen sind wir Schleswig-Holstein.

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1: Danke, das hast du sehr nett gesagt. Genau, es ist von allem was dabei heute bei uns in Schleswig-Holstein. Ganz bisschen Sonne, einige dichte Wolkenfelder und auch immer mal wieder ein Schauer zwischendurch. Dazu ein bisschen Wind, das Ganze bei 18 bis 20 Grad in der Spitze. Im Moment haben wir 18 Grad in Norderstedt am Theater, 19 sind es bei euch in Schwarzenbeek am Schulzentrum und 17 Grad in Großenbrode an den vier Jahreszeiten. Der RSH 3-Tage-Trend. Morgen am Sonntag relativ ähnlich, teilweise auch mal gewittrig, 17 bis 19 Grad. Zum Start in die neue Woche dann auch von allem etwas dabei für euch bei 16 bis 19 Grad.
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0: Achtung auf der A1 Hamburg Richtung Lübeck. Eine ungesicherte Unfallstelle aktuell zwischen Bad Oldesloe und Rheinfeld. Und bei euch Liegenbleiber auf der A20 Lübeck Richtung Rostock in der Ausfahrt Lübeck-Gemien. Dann Stau immer noch auf der A1 Lübeck Richtung Hamburg ab Moorfleet 6 Kilometer 40 Minuten plus. Auf der A7 Hannover in Richtung Flensburg ab Heimfeld 6 Kilometer dauert auch eine knappe halbe Stunde länger. A7 Flensburg Richtung Hannover ab Schnelsen 8 Kilometer steht ihr eine Dreiviertelstunde länger und auch Stau an der Fähre Glückstadt-Bischhafen. Jens, welche Richtung steht ihr?
3: Richtung Bischhafen stehen wir. Also es steht bis über die Kreuzung hinaus. Ne?
0: Und über eine Stunde?
3: Okay. Also wir stehen jetzt schon eine gute halbe Stunde und sind noch nicht mal am Deich.
0: Okay, alles klar. Jens, vielen Dank für die Info. Ne?
3: Jo, tschüss, schönen Tag noch.
0: Du, danke, wünsche dir auch. 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Marne, Meldorfer Straße beidseitig, Lübeck-Dornbreite auch beidseitig. Bad Segeberg B206 in Höhe Möbelgeschäft und Eutin, Seelbecker Landstraße, Höhe Schönborn. Wo es geht, gute Fahrt.
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0: Die 90er. Nana bei RSH am Samstag. Wir sind Jasmin Malten und Christian Bleken und endlich Wochenende.
1: Yippie.
0: Yeah! Was liegt denn bei euch noch so auf der Latte? Vielleicht auch Kürbissuppe essen wie Jasmin?
1: Ja, da freue ich mich schon drauf. Oder vielleicht geht ihr ja zum Spektakulum in Mölln. Oder bleibt ihr vielleicht einfach mal auf dem Sofa und macht es euch gemütlich.
0: Egal wie euer Plan fürs Wochenende ist, sie ist natürlich sehr gern dabei. Unsere Kollegin Peggy mit ihrer Show Hashtag Neue Hits.
1: Das sind 2 Stunden lang die coolsten neuen Hits und die ein oder andere pikante Geschichte aus der Musikwelt. Peggy, was hast du heute für uns?
2: Ja, hallo ihr zwei. Ich habe heute für euch einen kochfreudigen DJ, einen Künstler, der mit Blähungen zu kämpfen hat. Dann erfahrt ihr, wer hinterm heiligen Nikolaus steckt und supergeile Musik macht und was die alten Hasen von Take That doch noch aus den Socken haut. Wenn ihr das verpasst, dann habt ihr ein paar Bildungslücken.

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1: 3:55. Ich bin Sönke Röhling. Guten Tag. Der von der Bundesregierung angekündigte Tankrabatt sorgt für reichlich Kritik. Verbraucherschützer und Wirtschaftswissenschaftler sprechen von einer unsozialen und ineffizienten Lösung. Uwe Schimonek, auch aus Schleswig-Holstein kommen Reaktionen.
2: Ja, Sozialministerin Touré von den Grünen sagt, der Kurs der Bundesregierung sei ja ein Rätsel. Das sei offensichtlich ein kurzfristiges Wahlkampfgeschenk. Sie halte es zwar auch für richtig, die Bürger zu entlasten, aber nicht nach dem Gießkannenprinzip. Die FDP im Landtag hat zwar wiederholt steuerliche Entlastungen gefordert, aber eher über eine Senkung der Energiesteuer auf das europäische Mindestmaß. Pauschale staatliche Preisdeckel oder subventionierte Tankrabatte lehnen die Liberalen ebenfalls ab.
1: Im ehemaligen Bundeswehrdepot Bargum findet heute eine Katastrophenschutzübung statt. Rund 100 Einsatzkräfte trainieren noch bis 17 Uhr verschiedene Einsatzszenarien. Ein besonderer Fokus liegt in diesem Jahr auf der Dekontamination von Personen und Fahrzeugen. In Neumünster hat eine Schlägerei von zwei Gruppen junger Erwachsener einen großen Polizeieinsatz ausgelöst. Gegen 23:30 in der Nacht waren die Einsatzkräfte zum Waschpool alarmiert worden. Dort waren gut ein Dutzend Personen in Streit geraten. Ein Beteiligter kam mit Stichverletzungen in ein Krankenhaus. 13 Streifenwagen waren im Einsatz. Erst nach über 1,5 Stunden war der Einsatz beendet. Jetzt laufen die Ermittlungen zu den Hintergründen. US-Präsident Trump wollte Grönland haben, nun bekommt er zumindest einen Deal. Die USA, Mutterland Dänemark und die autonome Insel selbst melden einen Durchbruch bei ihren Verhandlungen. Das soll den USA weitreichende Rechte auf der größten Insel der Welt zusichern, um Russland oder China davon fernzuhalten. Dabei geht es um eine stärkere Militärpräsenz, aber auch wertvolle Bodenschätze dürften eine Rolle spielen. Nächste Woche soll ein Abkommen unterschrieben werden. Wegen des kostspieligen Mautdebakels um Ex-Verkehrsminister Scheuer fordert der Steuerzahlerbund einen neuen Straftatbestand, Haushaltsuntreue. Präsident Holznagel sagte dem RND, der Gesetzgeber muss klare Regeln für politische Verantwortung schaffen. In Liga 2 hat Holstein Kiel einen Punkt geholt. Das Heimspiel gegen Osnabrück endete 1:1. Die Kieler bleiben damit im Tabellenkeller. Vor dem Spiel war es am Kieler Bootshafen zur Ausschreitung zwischen beiden Fanlagern gekommen. Rund 30 Menschen wurden in Gewahrsam genommen.
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3: Wolken gibt es heute Nachmittag bei uns in Schleswig-Holstein. Dazu regnet es immer mal wieder oder es nieselt und später sind eher mal Schauer dabei. Bis zum Abend bleibt es oft grau und nass, dazu werden es 18 bis 20 Grad und an der Küste sind auch Sturmböen drin. Der RSH-3-Tage-Trend, morgen bleibt es wechselhaft mit Schauern und vereinzelt Gewittern bei maximal 20 Grad. Am Montag und Dienstag geht es ähnlich weiter, aber zwischendurch auch mal trockener und freundlicher.
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3: Schleswig-Holsteins bester Verkehrsservice mit KI-Unterstützung. Auf der A7 Flensburg-Hamburg, Vorsicht, in beiden Richtungen in Höhe Schleswig-Jagel laufen Rehe auf der Straße und am Fahrbahnrand. Auf der A21 Bargteheide Richtung Kiel liegt zwischen Dalldorf und Trappenkamp ein Plastikteil auf der linken Spur. Auf der A1 Hamburg Richtung Lübeck ist zwischen Bad Oldesloe und Rheinfeld eine ungesicherte Unfallstelle. Auf der A1 Lübeck Richtung Hamburg gibt es zwischen Moorfleet und Stillhorn 4 Kilometer Stau. Und es staut sich auf der A7 Flensburg Richtung Hannover zwischen Schnelsen und Waltershof auf 6 Kilometern. Die A210 und die A215 Richtung Kiel sind zwischen Kiel West und Kiel Mitte wegen Sanierungsarbeiten noch bis Montagmorgen gesperrt. Der Verkehr wird jeweils über den Mettenhof-Zubringer umgeleitet. Die meisten Blitzer nur bei RSH. In Eutin auf der Sielbecker Landstraße in Höhe Schönborn, ein Blitzer steht auch in Marne, auf der Meldorfer Straße beidseitig und in Lübeck in der Dornbreite beidseitig. Staus und Blitzer meldet ihr uns kostenlos unter 08000 774 774.
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4: Was war denn das bitte wieder für eine Woche? Tom und Taylor wurden zusammengesichtet. Tom Cruise und Taylor Swift in der Football Lounge der Kaiser Chiefs. Lady Gaga hat plötzlich ein Baby und ich frage mich, fehlt irgendwem eins? Ich meine, war das KI, Leihmutter oder einfach die schnellste Schwangerschaft der Popgeschichte? Und Henry Klum hat einen Ferrari zum 21. bekommen von Stiefpapa Tom Kaulitz. Also ihr merkt schon, es gibt hier wieder anständig Redebedarf, heute in Hashtag neue Hits. Los geht's jetzt aber erstmal mit der Frau, die vor Verliebtheit heller strahlt als die Sonne, Katy Perry und Watch It Burn.
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Bisschen Die-Die, bisschen Wacker und zack sind die Summer Vibes zurück. Shakira und Burna Boy und Die-Die hier in Hashtag Neue Hits. Wie immer am Samstag bei RSH. Ich habe auch diese Woche wieder tolle neue Songs für euch. Und überrascht haben mich diese Woche Clock Clock. Wollten eigentlich nur einen neuen Song droppen, haben aber gleich eine neue EP hinterher geschoben. Und die heißt Eiskalte Engel. So, und da macht es bei mir gleich Kling-Klong im Kopf. Da war doch was. Tolle neue Songs für euch. Und überrascht haben

Ja, geht schon in diese Richtung, aber auf extrem positive, fast schon nostalgische Art. Vielleicht, weil es da auch Phasen in der Musik der 90er gab, die auch wirklich cool waren. Und daran knüpfen Clock Clock jetzt an mit Skeletons, der von der Liebe handelt, die über den Tod hinausgeht.

Am 8. Oktober ist Niall Horan in Berlin live on stage, aber ohne Miles Smith. Drive safe ist eine Metapher dafür, sicher durchs Leben zu schiffen. Jo, happy weekend, was auch immer ihr heute macht. Schön, dass ich dabei bin hier mit Hashtag Neue Hits bei RSH. Und es gab gerade erst was zu feiern für Christo Cerendi. Er war das erste Mal ganz allein in der Top 10 der Charts mit seinem neuen Song Good Old Days. Also Top 10 Luft kennt er schon als Kollabopartner, aber allein war es Premiere. Und das macht ihn natürlich stolz, dass sein neuer Song die Leute so toucht. Steckt ja auch eine ganze Menge Wahrheit drin in Good Old Days. Denn heute ist die Zeit, von der wir in 10 Jahren mal schwärmen werden. Also macht's euch schön. Hier ist Christo Cerendi und Good Old Days.

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12: Viele Wolken gibt es heute Nachmittag bei uns in Schleswig-Holstein. Dazu regnet es immer mal wieder oder es nieselt und später sind eher mal Schauer dabei. Bis zum Abend bleibt es oft grau und nass, dazu werden es 18 bis 20 Grad und an der Küste sind auch Sturmböen drin. Der RSH-3-Tage-Trend, morgen bleibt es wechselhaft mit Schauern und vereinzelt Gewittern bei maximal 20 Grad. Am Montag und Dienstag geht es ähnlich weiter, aber zwischendurch auch mal trockener und freundlicher.
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12: Schleswig-Holsteins bester Verkehrsservice mit KI-Unterstützung. Auf der A7 Flensburg-Hamburg. Achtung, in beiden Richtungen laufen in Höhe Schleswig-Jagel Rehe auf der Straße und am Fahrbahnrand. Auf der B5 Heide-Grenzübergang Dänemark ist zwischen Bredstedt und Niebel in beiden Richtungen durch eine Ölspur die Straße extrem rutschig. Die Feuerwehr ist schon im Einsatz. Auf der A1 Lübeck Richtung Hamburg gibt es zwischen Moorfleet und Stillhorn 4 Kilometer Stau. Es staut sich auf der A7 Flensburg Richtung Hannover zwischen Schnelsen und Waltershof auf 6 Kilometern. Und die A210 und die A215 Richtung Kiel sind zwischen Kiel West und Kiel Mitte wegen Sanierungsarbeiten noch bis Montagmorgen gesperrt. Der Verkehr wird jeweils über den Mettenhof-Zubringer umgeleitet. Die meisten Blitzer nur bei RSH. In Eutin auf der Sielbecker Landstraße in Höhe Schönborn. Es blitzt auch in Marne auf der Meldorfer Straße beidseitig und in Lübeck auf der Dornbreite beidseitig. Staus und Blitzer meldet ihr uns kostenlos unter 08000 774 774.
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13: Egal wie draußen das Wetter ist, hier scheint immer die Sonne. In Hashtag neue Hits. Schon allein durch den heiligen Nikolaus. Hä? Na, übersetzt mal Nico Santos. Santos bedeutet auf Spanisch heilig und Nico ist die Abkürzung von Nikolaus. Und er ist auch aktuell wieder Coach bei The Voice of Germany und ich liebe ihn, ehrlich. Ich finde, er bringt immer so eine total positive Attitude mit. Der ist nie verletzend, der ist nie gemein. Wenn er Kritik hat, dann verpackt er die so, dass man die annehmen kann. Hier ist Nico Santos und Why Don't You Stay?
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0: Von innen und von außen schön. Ich sag's immer wieder gern. Leonie und Don't Worry. Und Dreamers heißt das neue Album von Take That, das pünktlich zum Weihnachtsgeschäft gedroppt werden soll. Und damit gehen sie dann auch auf Tour. Nächstes Jahr sind sie für 7 Shows in Deutschland. Und dafür hat sich Michael Patrick Kelly die Tage schon rot im Kalender angestrichen. Denn natürlich wird er der Special Guest auf der Tour sein, wo sie doch jetzt einen gemeinsamen Song haben. Feel My Love heißt der. Und wir hatten die 4 gemeinsam im Interview. Und da hat Gary Barlow erzählt, dass eine der größten Überraschungen ihr Song Greatest Day aus dem Jahr 2009 war. Der tauchte letztes Jahr im Film Anora auf und der Film gewann 5 Oscars, darunter in der wichtigsten Kategorie Bester Film. Und jedes Mal, in jeder Kategorie, wurde vom Oscar-Orchester der Song in unterschiedlichen Versionen gespielt. Da hat es die Jungs vorm Fernseher auch ein bisschen aus dem Sofa gehauen. Und hier sind sie.
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Ein Pro an den Turntables und in der Küche. Alle Farben featuring May Stevens und Same Old Sky. Und wenn ihr mal nicht wisst, was er kochen soll, dann geht mal auf seinen Channel. Alle Farben unterstrich Kitchen. So, und jetzt kommen wir hier zu einem ganz unappetitlichen, aber durchaus menschlichen Problem. Hier bei RSH. Flatulenz, Blähungen, Pupsen. Daraus macht Alex Warn auf der Bühne kein Geheimnis. Ich zitiere ihn. Ich furze auf der Bühne ziemlich oft. Wer singt, spannt den gesamten Körper an, bewegt das Becken und aktiviert dabei auch die Gesäßmuskulatur. Da muss ich zwangsläufig irgendwas bewegen, sagt er. Und er geht noch weiter ins Detail. Bei einem seiner Konzerte erklärte er dem Publikum außerdem, dass er kurz zuvor Salat auf einen Burger gegessen habe und seitdem kaum noch aufhören könne, einen fahren zu lassen. Too much information. Mensch, da mag man ja gar nicht mehr ganz vorne an der Bühne stehen. Hier ist Alex Warren und Passenger.

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16: 5:05. Ich bin Sönke Röhling. Guten Tag. Ein Tankrabatt ab Oktober und ein Preisdeckel für Benzin und Diesel ab Januar. Damit will die Bundesregierung auf die Rekorde an den Tankstellen reagieren. Das hat sie kurz vor den Wahlen in Berlin und Mecklenburg-Vorpommern angekündigt. Spediteure und Bauern etwa begrüßen die Pläne. Aber es gibt noch Kritik, Fabian Hoffmann.
17: Es kommt mal wieder die Gießkanne zum Einsatz. Das sagen die Kritiker zum Beispiel. Denn vom Tankrabatt von 17 Cent pro Liter werden auch Gutverdiener profitieren und nicht nur Leute mit weniger Geld. Außerdem ist fraglich, ob die Entlastung tatsächlich in vollem Umfang ankommt. Aus der Opposition heißt es, die Milliardenhilfe landet am Ende ohnehin wieder zu großen Teilen bei den Mineralölkonzernen.
16: Die Gorch Fock ist nach einer Transatlantikreise wieder in den Heimathafen Kiel zurückgekehrt. 5 Monate lang war das Segelschulschiff unterwegs. RSH Schleswig-Holstein-Reporter Andreas Otto.
0: 165 Tage Abwesenheit, knapp 26.000 Kilometer Strecke und 240 ausgebildete Offizieranwärter. Das ist die Bilanz in Zahlen. Höhepunkt der Fahrt ist die Teilnahme an den Feierlichkeiten zum 250. Jahrestag der Unabhängigkeit Amerikas in New York gewesen. Eine anschließende Regatta gegen die Schwesterschiffe entschied die Gorch Fock für sich. Kommandant Bornkessel spricht von einer besonderen Reise und einem vollen Erfolg.
16: Die fünfte Nord-Ostsee-Kanalschleuse in Brunsbüttel wird offenbar später fertig als geplant. Das berichtet der SAZ. Eigentlich sollten die Arbeiten gegen Jahresende abgeschlossen werden. Nun ist geplant, die neue Schleuse im ersten Quartal kommenden Jahres zu eröffnen. Außerdem steigen die Kosten offenbar um 23 Millionen auf insgesamt rund 1,3 Milliarden Euro. In München hat am Mittag das Oktoberfest begonnen. Zum größten Volksfest der Welt werden in den nächsten gut zwei Wochen wieder Millionen Besucher aus aller Welt erwartet. Für die Sicherheit sind hunderte Polizisten im Einsatz. Nach dem Vorfall am Flughafen Leipzig-Halle sind dabei auch Drohnen im Fokus. Dazu Münchens Vizepolizeipräsident Christian Huber.
18: Insbesondere mit Leipzig und den Vorfällen der letzten Vergangenheit ist uns das auch bewusst, dass das Thema Drohnen natürlich auch heuer für die Wiesn entsprechend interessant ist. Wir werden für die gesamte Dauer der Wiesn entsprechende Maßnahmen treffen. Zum einen der Drohnendetektionen, der Drohnenabwehr, damit wir diese Geschichten auch rechtzeitig erkennen und dagegen vorgehen können.
16: Auch am sechsten Spieltag der zweiten Bundesliga muss Holstein Kiel weiter auf den ersten Sieg warten. Im Heimspiel gegen Osnabrück reicht es nach Führung nur zu einem 1:1. Die Kieler bleiben damit im Tabellenkeller.
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19: Wolken gibt es aktuell bei uns in Schleswig-Holstein. Dazu regnet oder nieselt es immer mal wieder und später werden daraus eher einzelne Schauer bei 18 bis 20 Grad. An der Küste kann es außerdem ruppig werden mit Sturmböen. Der RSH-3-Tage-Trend. Morgen Sonne und Wolken, wiederholt Schauer und vereinzelt Gewitter bei maximal 20 Grad. Am Montag und Dienstag bleibt es wechselhaft, am Dienstag oft trocken und freundlicher.
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19: Schleswig-Holsteins bester Verkehrsservice mit KI-Unterstützung. Auf der A1 Lübeck Richtung Hamburg gibt es zwischen Moorfleet und Stillhorn 4 Kilometer Stau. Es staut sich auf der A7 Flensburg Richtung Hannover zwischen Schnelsen und Waltershof auf 6 Kilometern. Und die A210 und die A215 in Richtung Kiel sind zwischen Kiel West und Kiel Mitte wegen Sanierungsarbeiten noch bis Montagmorgen gesperrt. Der Verkehr wird jeweils über den Mettenhof-Zubringer umgeleitet. Die meisten Blitzer nur bei RSH. Auf der B206 Itzehoe Richtung Bad Segeberg kurz vor Hohenlockstedt, in Eutin auf der Sielbecker Landstraße in Höhe Schönborn und ein Blitzer steht auch in Marne auf der Meldorfer Straße beidseitig. Staus und Blitzer meldet ihr uns kostenlos unter 08000 774 774.
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20: Schön, dass ihr auf neue Musik steht. Die kriegt ihr hier von mir 2 Stunden lang und natürlich alles Wichtige drumherum. Loy und David Puentes haben eine Collab am Start. Das ist das erste Mal, dass sie mit jemandem zusammenarbeitet. Er gehört aktuell zu den erfolgreichsten deutschen Dance-Produzenten überhaupt. Und das zahlt sich wirklich aus. In den Airplay-Charts ist ihr gemeinsamer Song diese Woche auf Platz 9. Hier sind Loy und David Puentes und Golden Summer.
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48 Mal singen Bruno Mars und Rosé Appetit. Ich habe mitgezählt. Hashtag neue jetzt hier bei RSH. Und war es früher einfacher, berühmt zu werden? Ich glaube ja nicht. Heute kann man ziemlich viel selbst steuern dank Social Media. Es ist aber auf jeden Fall hilfreich, wenn man Talent mitbringt. Malik Harris ist es in die Wiege gelegt worden. Sein Großvater war schon ausgebildeter Opernsänger, sein Vater Moderator Ricky Harris, der eine oder andere erinnert sich. Und er hat erstmal ganz schön verkackt beim ESC. Da hat man ihn 2022 den Europäern zum Fraß vorgeworfen. Ja, er hat erstmal die schmerzhafte Seite des Businesses kennengelernt. Dafür war er dann aber auch der erste deutsche Künstler, der eine Woche lang auf einem Times Square Billboard in New York City zu sehen war, zur Veröffentlichung seiner damaligen Single When We Have Arrived. Jetzt hat er einen neuen Song und der heißt Easy. Und darin singt er über dieses fiese Erwachsenwerden. Früher war alles irgendwie easy und heute liegen zwischen einem und einem entspannten Abend ungefähr 47 Sorgen und 3 offene WhatsApp-Nachrichten. Hier ist Malik Harris und Easy.

Das ist doch mal ein Brett hier. Mit 450 Millionen Streams abgegangen wie ein Zäpfchen. Und das, wo es die erste Single von Temper City ist. Self-Aware hier in Hashtag Neue Hits bei RSH. Das neue Album von Miley ist raus, seit gestern. Ja, also irgendwie war ja klar, dass es fett wird. Miley macht keine halben Sachen, hat die besten Produzenten und sie ist natürlich auch schon mehr als 20 Jahre im Business, hat ihre Lektion viel früher gelernt als andere und findet in ihrem neuen Song ziemlich klare Worte an Gen Z und Alpha, die nur noch am Smartphone kleben. Sie sagt, wenn wir uns nicht mehr bewegen und gemeinsam feiern, warum sind wir dann überhaupt hier? Sie will, dass Musik wieder etwas Körperliches und Verbindendes wird, statt nur Hintergrundbeschallung auf dem Smartphone. Der Bass bringt dich dazu. Bass Persuades, hier ist Miley.

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6: Wolken gibt es aktuell bei uns in Schleswig-Holstein. Dazu regnet oder nieselt es immer mal wieder und später werden daraus eher einzelne Schauer bei 18 bis 20 Grad. An der Küste kann es außerdem ruppig werden mit Sturmböen. Der RSH-3-Tage-Trend. Morgen Sonne und Wolken, wiederholt Schauer und vereinzelt Gewitter bei maximal 20 Grad. Am Montag und Dienstag bleibt es wechselhaft, am Dienstag oft trocken und freundlicher.
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6: Schleswig-Holsteins bester Verkehrsservice mit KI-Unterstützung. Auf der A7 Flensburg Richtung Hamburg, bitte aufpassen, zwischen Kaltenkirchen und Hennstedt-Ulzburg liegt eine Plane auf der Autobahn. Auf der A1 Lübeck Richtung Hamburg gibt es zwischen Moorfleet und Stillhorn 4 Kilometer Stau. Es staut sich auf der A7 Flensburg Richtung Hamburg zwischen Volkspark und dem Elbtunnel auf 4 Kilometern. Und die A210 und die A215 in Richtung Kiel sind zwischen Kiel West und Kiel Mitte wegen Sanierungsarbeiten noch bis Montagmorgen gesperrt. Der Verkehr wird jeweils über den Mettenhof-Zubringer umgeleitet. Die meisten Blitzer nur bei RSH. In Marne auf der Meldorfer Straße beidseitig. Es blitzt auch auf der A1 Hamburg Richtung Lübeck zwischen dem Kreuz Bagdeheide Heide und Bad Oldesloe am Ende der Baustelle und auf der B206 Itzehoe Richtung Bad Segeberg kurz vor Hohenlockstedt. Staus und Blitzer meldet ihr uns kostenlos unter 08000 774 774.
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7: Halbes Stündchen geben wir uns noch vom Neuesten das Beste. Und da habe ich für euch unter anderem Ray und Ray. Ray aus UK und Ray Garvey aus Irland. Aktuell ist er ja wieder Coach bei The Voice of Germany. Vorher hat er aber erstmal einem anderen Talent eine Chance gegeben, nämlich seinem Produzenten Imran. Und das matcht perfekt in Rivers. Schönen Samstag.
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Diese Frau ist einfach ein Vulkan auf der Bühne. Ray und Where is my husband? Hier ist er nicht. Nee, hier ist Hashtag neue Hits, wie immer bei RSH. Und Robin Schulz war in diesem Sommer wirklich unfassbar straff gebucht und durchgetaktet. Barcelona, Mykonos, Österreich, Ungarn, überall hat er aufgelegt. Und er wird am 10. Oktober auch im Pascha Ibiza das Closing spielen. Ob er dann in seinem Set auch seinen neuen Track Take It Slow hat, das weiß ich ehrlich gesagt noch nicht. Ist ja auch immer so ein bisschen abhängig vom Publikum. Die DJs haben meist eine Bass und den Rest improvisieren sie. Der neue Song ist eigentlich auch ein alter, nämlich der große Deep House-Erfolg Bullet vom französischen Producer Watermat ging 2014 auf allen Festivals steil und kam damals noch ohne Lyrics aus. Das hat sich jetzt aber geändert. Jetzt klingt das Ganze nach 2026 und in den Lyrics geht's um Entschleunigung in unserem hektischen Alltag. Wir sind Robin Schulz, Watermat, Take It Slow.

Teddy Swims, der nicht Teddy Swims heißt, sondern Jaden Colin Dimmesdale. Teddy hat man ihn als Kind genannt und Swims ist ein Akronym und steht für Someone Who Isn't Me Sometimes, also jemand, der manchmal nicht er selbst ist. Und pass auf, der nächste Künstler heißt auch nicht Somber, sondern Michael Shane Booth. Somber, also schwermütig, hat zu seiner damaligen Stimmung gepasst, als er seinen allerersten Song veröffentlicht hat. Dann müsste er sich ja jetzt eigentlich in Happy umbenennen, denn es läuft bei ihm fantastisch. Er gehört aktuell zu den weltweit erfolgreichsten und am schnellsten wachsenden Newcomern der Musikszene. Er hat 54 Millionen monatliche Hörer allein auf Spotify, spielt ausverkaufte Konzerte und jeder will mit ihm arbeiten, weil er halt nicht einen auf dicke Hose macht, sondern ehrlich bekennt, dass er manchmal ratlos ist und überfordert und sein Körper eben noch nicht bereit für manche Dinge. Hier ist Somber bei RSH, My Body Isn't Ready.

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5: 5:05. Ich bin Sönke Röhling. Guten Abend. Der von der Bundesregierung angekündigte Tankrabatt sorgt für reichlich Kritik. Verbraucherschützer und Wirtschaftswissenschaftler sprechen von einer unsozialen und ineffizienten Lösung. Uwe Schimonek, auch aus Schleswig-Holstein kommen Reaktionen.
6: Ja, Sozialministerin Touré von den Grünen sagt, der Kurs der Bundesregierung sei ja ein Rätsel. Das sei offensichtlich ein kurzfristiges Wahlkampfgeschenk. Sie halte es zwar auch für richtig, die Bürger zu entlasten, aber nicht nach dem Gießkannenprinzip. Die FDP im Landtag hat zwar wiederholt steuerliche Entlastungen gefordert, aber eher über eine Senkung der Energiesteuer auf das europäische Mindestmaß. Pauschale staatliche Preisdeckel oder subventionierte Tankrabatte lehnen die Liberalen ebenfalls ab.
5: In Neumünster hat eine Schlägerei von zwei Gruppen junger Erwachsener einen großen Polizeieinsatz ausgelöst. Gegen 23:30 in der Nacht waren die Einsatzkräfte zum Waschpool alarmiert worden. Dort waren gut ein Dutzend Personen in Streit geraten. Ein Beteiligter kam mit Stichverletzungen in ein Krankenhaus. 13 Streifenwagen waren im Einsatz. Erst nach über 1,5 Stunden war der Einsatz beendet. Jetzt laufen die Ermittlungen zu den Hintergründen. Nicht wegschauen, sondern eingreifen, wenn jemand beleidigt oder bedroht wird. Dazu ist heute am Tag der Zivilcourage ermutigt worden. Bundesweit haben Aktionen darauf aufmerksam gemacht. Man muss auch nicht immer selbst der Held oder die Heldin sein, um anderen zu helfen, sagt uns Joachim Brandt vom Opferhilfeverein Weißer Ring.
7: Wenn sich jemand nicht traut, dort einzugreifen oder eben eine Eigengefährdung sieht, dann ist es immer wichtig und hilfreich, die 110 zu wählen, um dann die Profis ranzulassen.
5: In Liga 2 hat Holstein Kiel einen Punkt geholt. Das Heimspiel gegen Osnabrück endete 1:1. Die Kieler bleiben damit im Tabellenkeller. Vor dem Spiel war es am Kieler Bootshafen zur Ausschreitung zwischen beiden Fanlagern gekommen. Rund 30 Menschen wurden in Gewahrsam genommen. In der Fußball-Bundesliga hat der HSV den ersten Sieg der Saison eingefahren. Im Volksparkstadion haben die Hamburger mit 2:1 gegen Köln gewonnen. Gladbach bleibt dagegen weiter ohne jeden Punkt. 3:4 der Endstand gegen Mainz. Die weiteren Ergebnisse: Bremen-Augsburg 3:2 und Frankfurt-Freiburg 2:2. Eine Woche nach seinem zweiten Grand-Slam-Titel hat Tennisprofi Alexander Zverev Deutschland im Davis Cup mit 1:0 in Führung gebracht. Der Hamburger gewann gegen den Kroaten Matej Dodik mit 6:4 und 7:6. Im gesamten Match ließ Zverev keinen einzigen Breakball gegen sich zu.
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8: Wolken gibt es bei uns in Schleswig-Holstein heute Abend. Dazu regnet es zeitweise und später wird das eher so ein nasses Hin und Her mit ein paar Schauern, an der Küste auch mit Sturmböen. In der Nacht liegen die Tiefstwerte zwischen 16 und 14 Grad. Der RSH-3-Tage-Trend. Morgen geht's mit Sonne und Wolken weiter, immer wieder mit Schauern und vereinzelt Gewittern, maximal bis 20 Grad. Am Montag bleibt's wolkig mit ein paar Schauern, am Dienstag dann meist trocken, später auch mal neblig.
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8: Schleswig-Holsteins bester Verkehrsservice mit KI-Unterstützung. Auf der A1 Lübeck Richtung Hamburg gibt es zwischen Moorfleet und Stillhorn 4 Kilometer Stau. Und die A1 Hamburg Richtung Bremen ist zwischen Stillhorn und Harburg wegen Brückenarbeiten noch bis Montagmorgen voll gesperrt. Die meisten Blitzer nur bei RSH. In Marne auf der Meldorfer Straße beidseitig. Ein Blitzer steht auch auf der A1 Hamburg Richtung Lübeck zwischen dem Kreuz Bargteheide und Bad Oldesloe am Ende der Baustelle und auf der B206 Itzehoe Richtung Bad Segeberg kurz vor Hohenlock steht. Staus und Blitzer meldet ihr uns kostenlos unter 08000 774 774.
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0: Wolken gibt es bei uns in Schleswig-Holstein heute Abend. Dazu regnet es zeitweise und später wird das eher so ein nasses Hin und Her mit ein paar Schauern, an der Küste auch mit Sturmböen. In der Nacht liegen die Tiefstwerte zwischen 16 und 14 Grad. Der RSH-3-Tage-Trend. Morgen geht's mit Sonne und Wolken weiter, immer wieder mit Schauern und vereinzelt Gewittern, maximal bis 20 Grad. Am Montag bleibt's wolkig mit ein paar Schauern, am Dienstag dann meist trocken, später auch mal neblig.
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0: Schleswig-Holsteins bester Verkehrsservice mit KI-Unterstützung. Es staut sich auf der A1 Lübeck Richtung Hamburg zwischen Moorfleet und Stillhorn auf 4 Kilometern. Die A1 Hamburg Richtung Bremen ist zwischen Stillhorn und Harburg wegen Brückenarbeiten noch bis Montagmorgen gesperrt. Und die A210 und die A215 Richtung Kiel sind zwischen Kiel West und Kiel Mitte wegen Sanierungsarbeiten noch bis Montagmorgen gesperrt. Die meisten Blitzer nur bei RSH. In Marne auf der Meldorfer Straße beidseitig. Außerdem blitzt es auf der A1 Hamburg Richtung Lübeck zwischen dem Kreuz Bagdeheide und Bad Oldesloe am Ende der Baustelle und auf der B206 Itzehoe Richtung Bad Segeberg kurz vor Hohenlockstedt. Staus und Blitzer meldet ihr uns kostenlos unter 08000 774 774.
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10: 5:07. Ich bin Uwe Schimonek. Guten Abend. Die CDU Schleswig-Holstein hat erste Weichen für den anstehenden Landtagswahlkampf gestellt. Auf einer Klausurtagung in Bad Segeberg wurde beschlossen, dass die Themen innere Sicherheit und ländliche Räume in den Mittelpunkt gestellt werden sollen. Bundesaußenminister Wadefuhl sagte angesichts der aktuellen Lage:
11: Ich gehe davon aus, dass die Zahl und die Qualität auch der Cyberattacken noch weiter zunehmen wird. Wir müssen ja insbesondere befürchten, dass in diesem Bereich künstliche Intelligenz auch sehr stark eingesetzt werden wird. Und deswegen müssen wir in dem Bereich sehr viel Geld in die Hand nehmen, aber natürlich auch sehr viel in Ausbildung investieren. Und im Übrigen, es hat sich sehr bewährt, dass wir einen Nationalen Sicherheitsrat eingerichtet haben.
10: Die 5. Nord-Ostsee-Kanalschleuse in Brunsbüttel wird offenbar später fertig als geplant. Das berichtet die SHZ. Eigentlich sollten die Arbeiten gegen Jahresende abgeschlossen werden. Nun soll die neue Schleuse im ersten Quartal kommenden Jahres öffnen. Auch die Kosten steigen offenbar um 23 Millionen auf rund 1,3 Milliarden Euro. Der Tankrabatt ab Oktober hat unterschiedliche Reaktionen ausgelöst. Spediteure und Bauern etwa begrüßen die Pläne, die Grünen wollen lieber an die Gewinne der Ölkonzerne ran und die sozial gestaffelt an die Menschen auszahlen. Die Mineralölkonzerne halten von all dem nichts. Sprecher Alexander von Gersdorf sagte im Ersten:
12: Wir haben eine internationale Knappheit am Markt, deswegen sind die Preise hoch. Wenn die Preise jetzt willkürlich für Benzin und Diesel niedriger gesetzt werden vom Staat, dann verdienen die Raffinerien unter Umständen nicht mehr das Geld, um genug Rohöl einkaufen zu können und nachzuproduzieren.
10: Deutschlands ranghöchster Soldat, Generalinspekteur Carsten Breuer, wird neuer Vorsitzender des NATO-Militärausschusses. Er wird damit der wichtigste militärische Berater von NATO-Generalsekretär Rutte. Der 4-Sterne-General soll das Amt im Juli nächsten Jahres antreten. Auch am 6. Spieltag der 2. Bundesliga muss Holstein Kiel weiter auf den ersten Sieg warten. Im Heimspiel gegen Osnabrück reichte es nach Führung nur zu einem 1:1. Die Kieler bleiben im Tabellenkeller. In der Bundesliga hat der HSV den ersten Sieg der Saison eingefahren. Im Volksparkstadion haben die Hamburger mit 2:1 gegen Köln gewonnen. Mönchengladbach bleibt dagegen weiter ohne jeden Punkt, 3:4 der Endstand gegen Mainz. Die weiteren Ergebnisse: Bremen-Augsburg 3:2, Frankfurt-Freiburg 2:2.
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13: Wolken gibt es bei uns in Schleswig-Holstein heute Abend. Dazu regnet es zeitweise und später wird das eher so ein nasses Hin und Her mit ein paar Schauern, an der Küste auch mit Sturmböen. In der Nacht liegen die Tiefstwerte zwischen 16 und 14 Grad. Der RSH-3-Tage-Trend. Morgen geht's mit Sonne und Wolken weiter. Immer wieder mit Schauern und vereinzelt Gewittern. Maximal bis 20 Grad. Am Montag bleibt's wolkig mit ein paar Schauern. Am Dienstag dann meist trocken. Später auch mal neblig.
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13: Schleswig-Holsteins bester Verkehrsservice mit KI-Unterstützung. Auf der A1 Lübeck Richtung Hamburg stockt es zwischen dem Dreieck Norderelbe und Stillhorn auf 2 Kilometern. Auf der A7 Flensburg Richtung Hamburg sind es zwischen Bahrenfeld und dem Elbtunnel 2 Kilometer Stop and Go. Die A1 Hamburg Richtung Bremen ist zwischen Stillhorn und Harburg wegen Brückenarbeiten noch bis Montagmorgen voll gesperrt. Eine Umleitung ist ausgeschildert und führt ab der Abfahrt Stillhorn über die B75 in Richtung Marmstorf und Seevetal-Vleestedt. Und die A210 und die A215 Richtung Kiel sind zwischen Kiel West und Kiel Mitte wegen Sanierungsarbeiten noch bis Montagmorgen gesperrt. Der Verkehr wird jeweils über den Mettenhof-Zubringer umgeleitet. Die meisten Blitzer nur bei RSH. Auf der Straße zwischen Albersdorf und Nordhassstedt beidseitig, in Marne auf der Meldorfer Straße beidseitig und es blitzt auch auf der A1 Hamburg Richtung Lübeck zwischen dem Kreuz Bargteheide und Bad Oldesloe am Ende der Baustelle. Staus und Blitzer meldet ihr uns kostenlos unter 08000 774 774.
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0: Wolken gibt es bei uns in Schleswig-Holstein heute Abend. Dazu regnet es zeitweise und später wird das eher so ein nasses Hin und Her mit ein paar Schauern, an der Küste auch mit Sturmböen. In der Nacht liegen die Tiefstwerte zwischen 16 und 14 Grad. Der RSH-3-Tage-Trend. Morgen geht's mit Sonne und Wolken weiter, immer wieder mit Schauern und vereinzelt Gewittern, maximal bis 20 Grad. Am Montag bleibt's wolkig mit ein paar Schauern, am Dienstag dann meist trocken, später auch mal neblig.
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0: Schleswig-Holsteins bester Verkehrsservice mit KI-Unterstützung. Auf der A7 Hamburg-Flensburg. Achtung, zwischen der Raststätte Holmoor Ost und Quickborn laufen in beiden Richtungen Leute auf der Fahrbahn rum. Auf der A7 Flensburg Richtung Hamburg stockt es zwischen Bahrenfeld und dem Elbtunnel auf 2 Kilometern. Die A1 Hamburg Richtung Bremen ist zwischen Stillhorn und Harburg wegen Brückenarbeiten noch bis Montagmorgen voll gesperrt. Eine Umleitung ist ausgeschildert und führt ab der Abfahrt Stillhorn über die B75 in Richtung Marmstorf und Seevetal-Vleestedt. Und die A210 und die A215 in Richtung Kiel sind zwischen Kiel-West und Kiel-Mitte wegen Sanierungsarbeiten noch bis Montagmorgen gesperrt. Der Verkehr wird jeweils über den Mettenhof-Zubringer umgeleitet. 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Auf der Straße zwischen Albersdorf und Nordhassstedt beidseitig. Staus und Blitzer meldet ihr uns kostenlos unter 08000 774 774.
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9: 5:08. Ich bin Uwe Schimonek. Guten Abend. In Neumünster hat eine Schlägerei von zwei Gruppen junger Erwachsener einen großen Polizeieinsatz ausgelöst. Gegen 23:30 letzte Nacht waren die Einsatzkräfte zum Waschpol alarmiert worden. Dort waren gut 2 Dutzend Personen in Streit geraten. Ein Beteiligter kam mit Stichverletzungen ins Krankenhaus. 13 Streifenwagen waren im Einsatz. Erst nach über 1,5 Stunden war der Einsatz beendet. Jetzt laufen die Ermittlungen zu den Hintergründen. Die Gorch Fock ist nach ihrer Transatlantikreise in den Heimathafen Kiel zurückgekehrt. 5 Monate lang ist das Segelschulschiff unterwegs gewesen. Höhepunkt der Fahrt ist die Teilnahme an den Feierlichkeiten zum 250. Jahrestag der Unabhängigkeit Amerikas in New York gewesen. Die Reaktionen auf die von der Bundesregierung angekündigte Spritpreisbremse fallen unterschiedlich aus. Verbraucherschützer und Wirtschaftswissenschaftler kritisieren die Steuersenkung als unsozial und ineffizient. Von der Opposition heißt es, die Milliardenhilfe lande am Ende wieder zu großen Teilen bei den Mineralölkonzernen. Lob kommt dagegen aus der Landwirtschaft und der Logistikbranche. Der Ökonom Jens Südekum berät die Bundesregierung. Er sagte im Ersten:
10: Das schafft natürlich nicht das Problem aus der Welt, völlig klar. Aber zumindest bietet es kurzfristig eine Lösung. Und vor allem funktioniert es schnell und es wird auch schnell an den Zapfsäulen ankommen.
9: In München hat am Mittag das Oktoberfest begonnen mit dem traditionellen Fassanstich. Zum größten Volksfest der Welt werden in den nächsten gut 2 Wochen wieder Millionen Besucher aus aller Welt erwartet. Für die Sicherheit sind hunderte Polizisten im Einsatz. Auch am 6. Spieltag der 2. Bundesliga muss Holstein Kiel weiter auf den ersten Sieg warten. Im Heimspiel gegen Osnabrück reichte es nach Führung nur zu einem 1:1. Die Kieler bleiben im Tabellenkeller. In der Bundesliga hat der HSV den ersten Sieg der Saison eingefahren. Im Volksparkstadion haben die Hamburger mit 2:1 gegen Köln gewonnen. Mönchengladbach bleibt dagegen weiter ohne jeden Punkt. 3:4 der Endstand gegen Mainz. Die weiteren Ergebnisse: Bremen-Augsburg 3:2, Frankfurt-Freiburg 2:2.
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11: Wolken gibt es bei uns in Schleswig-Holstein heute Abend. Dazu regnet es zeitweise und später wird das eher so ein nasses Hin und Her mit ein paar Schauern, an der Küste auch mit Sturmböen. In der Nacht liegen die Tiefstwerte zwischen 16 und 14 Grad. Der RSH-3-Tage-Trend. Morgen geht's mit Sonne und Wolken weiter, immer wieder mit Schauern und vereinzelt Gewittern, maximal bis 20 Grad. Am Montag bleibt's wolkig mit ein paar Schauern, am Dienstag dann meist trocken, später auch mal neblig.
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11: Schleswig-Holsteins bester Verkehrsservice mit KI-Unterstützung. Auf der A23 Hamburg-Heide, Vorsicht, zwischen Schafstedt und Albersdorf sind in beiden Richtungen Rehe auf der Fahrbahn. Die A1 Hamburg Richtung Bremen ist zwischen Stillhorn und Harburg wegen Brückenarbeiten noch bis Montagmorgen voll gesperrt. Eine Umleitung ist ausgeschildert und führt ab der Abfahrt Stillhorn über die B75 in Richtung Marmsdorf und Seevetal-Vleestedt. Und die A210 und die A215 Richtung Kiel sind zwischen Kiel-West und Kiel-Mitte wegen Sanierungsarbeiten noch bis Montagmorgen gesperrt. Der Verkehr wird jeweils über den Mettenhof-Zubringer umgeleitet. Die meisten Blitzer nur bei RSH. Auf der Straße zwischen Albersdorf und Nordhassstedt in beiden Richtungen. Staus und Blitzer meldet ihr uns kostenlos unter 08000 774 774.
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2: Wolken gibt es bei uns in Schleswig-Holstein heute Abend. Dazu regnet es zeitweise und später wird das eher so ein nasses Hin und Her mit ein paar Schauern, an der Küste auch mit Sturmböen. In der Nacht liegen die Tiefstwerte zwischen 16 und 14 Grad. Der RSH-3-Tage-Trend. Morgen geht's mit Sonne und Wolken weiter, immer wieder mit Schauern und vereinzelt Gewittern, maximal bis 20 Grad. Am Montag bleibt's wolkig mit ein paar Schauern, am Dienstag dann meist trocken, später auch mal neblig.
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2: Schleswig-Holsteins bester Verkehrsservice mit KI-Unterstützung. Die A1 Hamburg Richtung Bremen ist zwischen Stillhorn und Harburg wegen Brückenarbeiten noch bis Montagmorgen voll gesperrt. Eine Umleitung ist ausgeschildert und führt ab der Abfahrt Stillhorn über die B75 in Richtung Marmstorf und Seevetal-Vleestedt. Die A210 und die A215 in Richtung Kiel sind zwischen Kiel West und Kiel Mitte wegen Sanierungsarbeiten noch bis Montagmorgen gesperrt. Der Verkehr wird jeweils über den Mettenhof-Zubringer umgeleitet. Und im Kreis Rendsburg-Eckernförde ist die Kanalfähre Seestedt wegen eines technischen Defektes außer Betrieb. Die meisten Blitzer nur bei RSH. Auf der Straße zwischen Albersdorf und Nordhassstedt beidseitig. Staus und Blitzer meldet ihr uns kostenlos unter 08000 774 774.
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5: 5:09. Ich bin Uwe Schimonek. Guten Abend. Die CDU Schleswig-Holstein hat erste Weichen für den anstehenden Landtagswahlkampf gestellt. Auf einer Klausurtagung in Bad Segeberg wurde beschlossen, dass die Themen innere Sicherheit und ländliche Räume in den Mittelpunkt gestellt werden sollen. Bundesaußenminister Wadephul sagte angesichts der aktuellen Lage:
6: Ich gehe davon aus, dass die Zahl und die Qualität auch der Cyberattacken noch weiter zunehmen wird. Wir müssen ja insbesondere befürchten, dass in diesem Bereich künstliche Intelligenz auch sehr stark eingesetzt werden wird. Und deswegen müssen wir in dem Bereich sehr viel Geld in die Hand nehmen, aber natürlich auch sehr viel in Ausbildung investieren. Und im Übrigen hat sich sehr bewährt, dass wir einen nationalen Sicherheitsrat eingerichtet haben.
5: Die 5. Nord-Ostsee-Kanalschleuse in Brunsbüttel wird offenbar später fertig als geplant. Das berichtet die SHZ. Eigentlich sollten die Arbeiten gegen Jahresende abgeschlossen werden. Nun soll die neue Schleuse im ersten Quartal kommenden Jahres öffnen. Auch die Kosten steigen offenbar um 23 Millionen auf rund 1,3 Milliarden Euro. Der Tankrabatt ab Oktober hat unterschiedliche Reaktionen ausgelöst. Spediteure und Bauern etwa begrüßen die Pläne, die Grünen wollen lieber an die Gewinne der Ölkonzerne ran und die sozial gestaffelt an die Menschen auszahlen. Die Mineralölkonzerne halten von all dem nichts. Sprecher Alexander von Gersdorf sagt dem Ersten:
7: Wir haben eine internationale Knappheit am Markt, deswegen sind die Preise hoch. Wenn die Preise jetzt willkürlich für Benzin und Diesel niedriger gesetzt werden vom Staat, dann verdienen die Raffinerien unter Umständen nicht mehr das Geld, um genug Rohöl einkaufen zu können und nachzuproduzieren.
5: In Frankfurt haben tausende Menschen mit einer Trauerwache an die Opfer von Gewalt erinnert. Mit dabei waren die Angehörigen der Opfer des Angriffs in einem Regionalzug in Burgstädt in Schleswig-Holstein oder des zweijährigen Jungen, der bei einem Messerangriff auf eine Kindergartengruppe in Aschaffenburg getötet wurde. Auch am 6. Spieltag der 2. Bundesliga muss Holstein Kiel weiter auf den ersten Sieg warten. Im Heimspiel gegen Osnabrück reichte es nach Führung nur zu einem 1:1. Die Kieler bleiben im Tabellenkeller. Es sind die ersten Tore und Punkte für den HSV in der Bundesliga. Mit 2:1 haben die Hamburger im heimischen Volksparkstadion gegen den 1. FC Köln gewonnen und so den letzten Tabellenplatz an Gladbach abgegeben. Die Borussia verlor gegen Mainz mit 3:4. Außerdem spielten Stuttgart-Dortmund 0:1, Bremen-Augsburg 3:2, Frankfurt-Freiburg 2:2.
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8: Viele Wolken gibt es bei uns in Schleswig-Holstein und ab und zu kommt auch mal ein Schauer runter. An der Küste kann es dazu stürmisch werden. In der Nacht sinken die Temperaturen auf 16 bis 14 Grad. Der RSH-3-Tage-Trend. Morgen bleibt es wolkig mit wiederholten Schauern und vereinzelt sind auch Gewitter dabei, maximal 20 Grad. Am Montag und Dienstag geht es ähnlich weiter, mit vielen Wolken und nur kurzen trockenen Phasen.
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8: Schleswig-Holsteins bester Verkehrsservice mit KI-Unterstützung. Auf der A7 Hamburg Richtung Flensburg. Vorsicht, zwischen der Raststätte Holmoor Ost und Quickborn ist die rechte Spur wegen Bergungsarbeiten gesperrt. In Hamburg ist die B73 Cuxhavener Straße zwischen am Neugrabener Bahnhof und der Neugrabener Bahnhofstraße nach einem Unfall gesperrt. Die A1 Hamburg Richtung Bremen ist zwischen Stillhorn und Harburg wegen Brückenarbeiten noch bis Montagmorgen voll gesperrt. Eine Umleitung ist ausgeschildert und führt ab der Abfahrt Stillhorn über die B75 in Richtung Marmstorf und Seevetal-Vleestedt. Die A210 und die A215 in Richtung Kiel sind zwischen Kiel West und Kiel Mitte wegen Sanierungsarbeiten noch bis Montagmorgen gesperrt. Der Verkehr wird jeweils über den Mettenhof-Zubringer umgeleitet. Und im Kreis Rendsburg-Eckernförde ist die Kanalfähre Seestedt wegen eines technischen Defektes außer Betrieb. Die meisten Blitzer nur bei RSH. Auf der Straße zwischen Albersdorf und Nordhassstedt beidseitig. Staus und Blitzer meldet ihr uns kostenlos unter 08000 774 774.
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2: Viele Wolken gibt es bei uns in Schleswig-Holstein und ab und zu kommt auch mal ein Schauer runter. An der Küste kann es dazu stürmisch werden. In der Nacht sinken die Temperaturen auf 16 bis 14 Grad. Der RSH-3-Tage-Trend. Morgen bleibt es wolkig mit wiederholten Schauern und vereinzelt sind auch Gewitter dabei. Maximal 20 Grad. Am Montag und Dienstag geht es ähnlich weiter mit vielen Wolken und nur kurzen trockenen Phasen.
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2: Schleswig-Holsteins bester Verkehrsservice mit KI-Unterstützung. Die A1 Hamburg Richtung Bremen ist zwischen Stillhorn und Harburg wegen Brückenarbeiten noch bis Montagmorgen voll gesperrt. Eine Umleitung ist ausgeschildert und führt ab der Abfahrt Stillhorn über die B75 in Richtung Marmstorf und Seevetal-Fleestedt. Die A210 und die A215 in Richtung Kiel sind zwischen Kiel West und Kiel Mitte wegen Sanierungsarbeiten noch bis Montagmorgen gesperrt. Der Verkehr wird jeweils über den Mettenhof-Zubringer umgeleitet. Und im Kreis Rendsburg-Eckernförde ist die Kanalfähre Seestedt wegen eines technischen Defektes außer Betrieb. Die meisten Blitzer nur bei RSH. Auf der Straße zwischen Albersdorf und Nordhassstedt beidseitig. Staus und Blitzer meldet ihr uns kostenlos unter 08000 774 774.
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2: 5:10. Ich bin Colin Mock. Guten Abend. Die Reaktionen auf die von der Bundesregierung angekündigten Maßnahmen gegen die hohen Spritpreise fallen unterschiedlich aus. Verbraucherschützer und Wirtschaftswissenschaftler kritisieren die Steuersenkung als unsozial und ineffizient. Von der Opposition heißt es, die Milliardenhilfe lande am Ende wieder zu großen Teilen bei den Mineralölkonzernen. Lob kommt dagegen aus der Landwirtschaft und der Logistikbranche. Der Ökonom Jens Südekum berät die Bundesregierung. Er sagte im Ersten:
3: Das schafft natürlich nicht das Problem aus der Welt, völlig klar. Aber zumindest bietet es kurzfristig eine Lösung. Und vor allem funktioniert es schnell und es wird auch schnell an den Zapfsäulen ankommen.
2: In München hat am Mittag das Oktoberfest begonnen. Zum größten Volksfest der Welt werden in den nächsten gut 2 Wochen wieder Millionen Besucher aus aller Welt erwartet. Für die Sicherheit sind hunderte Polizisten im Einsatz. Nach dem Vorfall am Leipziger Flughafen sind dabei auch Drohnen im Fokus. Dazu sagt Münchens Vizepolizeipräsident Christian Huber:
4: Wenn insbesondere mit Leipzig und den Vorfällen der letzten Vergangenheit ist, uns das auch bewusst, dass das Thema Drohnen natürlich auch heuer für die Wiesn entsprechend interessant ist. Wir werden für die gesamte Dauer der Wiesn entsprechende Maßnahmen treffen, zum einen der Drohnendetektionen, der Drohnenabwehr, damit wir diese Geschichten auch rechtzeitig erkennen und dagegen vorgehen können.
2: Teile des hochmodernen US-Tarnkappenjets F-35 sind womöglich China in die Hände gefallen. Das berichtet das Nachrichtenportal Politico. Demnach sollte eine Cockpithaube für eine Reparatur per Schiff von Australien in die USA gebracht werden, landete aber in Hongkong und gilt seitdem als vermisst. Die 5. Nord-Ostsee-Kanalschleuse in Brunsbüttel wird offenbar später fertig als geplant. Das berichtet der SAZ. Eigentlich sollten die Arbeiten gegen Jahresende abgeschlossen werden. Nun soll die neue Schleuse im 1. Quartal kommenden Jahres öffnen. Auch die Kosten steigen offenbar um 23 Millionen auf rund 1,3 Milliarden Euro. In der 2. Liga bleibt Holstein Kiel weiter sieglos. Zu Hause gegen den VfL Osnabrück gab es ein 1:1. Vor dem Spiel war es am Kieler Bootshafen zu Ausschreitungen gekommen. Rund 40 Holstein-Fans wurden in Gewahrsam genommen. In der Fußball-Bundesliga hat der HSV den 1. Sieg der Saison eingefahren. Zu Hause haben die Hamburger knapp mit 2:1 gegen Köln gewonnen. Außerdem hat sich der BVB mit 1:0 in Stuttgart den 4. Sieg im 4. Spiel gesichert und ist Tabellenführer. Die weiteren Ergebnisse: Gladbach-Mainz 3:4, Bremen-Augsburg 3:2 und Frankfurt-Freiburg 2:2.
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5: Viele Wolken gibt es bei uns in Schleswig-Holstein und ab und zu kommt auch mal ein Schauer runter. An der Küste kann es dazu stürmisch werden. In der Nacht sinken die Temperaturen auf 16 bis 14 Grad. Der RSH-3-Tage-Trend. Morgen bleibt es wolkig mit wiederholten Schauern und vereinzelt sind auch Gewitter dabei. Maximal 20 Grad. Am Montag und Dienstag geht es ähnlich weiter mit vielen Wolken und nur kurzen trockenen Phasen.
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5: Schleswig-Holsteins bester Verkehrsservice mit KI-Unterstützung. Die A1 Hamburg Richtung Bremen ist zwischen Stillhorn und Harburg wegen Brückenarbeiten noch bis Montagmorgen voll gesperrt. Eine Umleitung ist ausgeschildert und führt ab der Abfahrt Stillhorn über die B75 in Richtung Marmstorf und Seevetal-Fleestedt. Die A210 und die A215 in Richtung Kiel sind zwischen Kiel West und Kiel Mitte wegen Sanierungsarbeiten noch bis Montagmorgen gesperrt. Der Verkehr wird jeweils über den Mettenhof-Zubringer umgeleitet. Und im Kreis Rendsburg-Eckernförde ist die Kanalfähre Seestedt wegen eines technischen Defektes außer Betrieb. Die meisten Blitzer nur bei RSH. Auf der Straße zwischen Albersdorf und Nordhassstedt beidseitig. Staus und Blitzer meldet ihr uns kostenlos unter 08000 774 774.
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3: Viele Wolken gibt es bei uns in Schleswig-Holstein und ab und zu kommt auch mal ein Schauer runter. An der Küste kann es dazu stürmisch werden. In der Nacht sinken die Temperaturen auf 16 bis 14 Grad. Der RSH-3-Tage-Trend. Morgen bleibt es wolkig mit wiederholten Schauern und vereinzelt sind auch Gewitter dabei. Maximal 20 Grad. Am Montag und Dienstag geht es ähnlich weiter mit vielen Wolken und nur kurzen trockenen Phasen.
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3: Schleswig-Holsteins bester Verkehrsservice mit KI-Unterstützung. Auf der A7 Hamburg Richtung Flensburg. Vorsicht, zwischen Bahrenfeld und Volkspark steht ein kaputtes Auto auf der Autobahn. Auf der A7 Flensburg Richtung Hamburg steht zwischen dem Dreieck Hamburg Nordwest und Stellingen ein Auto auf der Fahrbahn. Außerdem steht in Höhe Volkspark ein Liegenbleiber. Die A1 Hamburg Richtung Bremen ist zwischen Stillhorn und Harburg wegen Brückenarbeiten noch bis Montagmorgen voll gesperrt. Eine Umleitung ist ausgeschildert und führt ab der Abfahrt Stillhorn über die B75 in Richtung Marmstorf und Seevetal-Fleestedt. Und die A210 und die A215 in Richtung Kiel sind zwischen Kiel West und Kiel Mitte wegen Sanierungsarbeiten noch bis Montagmorgen gesperrt. Der Verkehr wird jeweils über den Mettenhof-Zubringer umgeleitet. Im Kreis Rendsburg-Eckernförde ist die Kanalfähre Seestedt wegen eines technischen Defektes außer Betrieb. Die meisten Blitzer nur bei RSH. Zwischen Albersdorf und Nordhassstedt in beiden Richtungen. Staus und Blitzer meldet ihr uns kostenlos unter 08000 774 774.
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2: 5 vor 11. Ich bin Colin Mock. Guten Abend. Ein Tankrabatt als kurzfristige Maßnahme, später dann ein Preisdeckel für Benzin und Diesel. So will die Bundesregierung die hohen Spritpreise bekämpfen und die Bürgerinnen und Bürger entlasten. Fabian Hoffmann, dafür gibt's aber nicht nur Lob.
3: Ja, ein Kritikpunkt ist, dass mal wieder die Gießkanne zum Einsatz kommt. Denn der Tankrabatt von 17 Cent pro Liter bringt ja nicht nur Leuten mit wenig Geld was, sondern auch Gutverdienern, die sich die Tankfüllung auch so ohne größere Probleme leisten können. Ob der Tankrabatt tatsächlich den gewünschten Effekt bringt, ist ohnehin fraglich. Die Milliardenhilfe landet am Ende ohnehin wieder zu großen Teilen bei den Mineralölkonzernen, heißt es aus der Opposition.
2: Teile des hochmodernen US-Tarnkappenjets F-35 sind womöglich China in die Hände gefallen. Das berichtet das Nachrichtenportal Politico. Der US-Kongress untersucht den Fall. Mehr von Daniel Bornberg.
4: Der F-35-Jet gilt als das modernste Kampfflugzeug der Welt. Die Technik dahinter ist natürlich streng geheim. Dem Bericht zufolge sollte eine Cockpithaube für eine Reparatur per Schiff von Australien in die USA gebracht werden, landete aber in Hongkong und gilt seitdem als vermisst. Auch Deutschland setzt auf F-35-Jets, um die alten Tornados zu ersetzen. 35 Stück hat die Bundeswehr bestellt. Der erste Jet ist gerade erst an Verteidigungsminister Pistorius übergeben worden.
2: In Neumünster hat eine Schlägerei von zwei Gruppen junger Erwachsener einen großen Polizeieinsatz ausgelöst. Die Einsatzkräfte waren zum Waschpol alarmiert worden. Dort war gut ein Dutzend Personen in Streit geraten. Ein Beteiligter kam mit Stichverletzungen ins Krankenhaus. 13 Streifenwagen waren im Einsatz. Erst nach über anderthalb Stunden war der Einsatz beendet. Jetzt laufen die Ermittlungen zu den Hintergründen. Auch nach dem 6. Spieltag der 2. Liga muss Holstein Kiel weiter auf den ersten Sieg warten. Zu Hause gegen Osnabrück reichte es trotz Führung nur zu einem 1:1. Die Kieler bleiben damit im Tabellenkeller. Vor dem Anpfiff wollten laut Polizei rund 40 Kieler Fans den VfL-Fanmarsch angreifen. Sie kamen vorübergehend in Gewahrsam. Es sind die ersten Tore und Punkte für den HSV in der Fußball-Bundesliga diese Saison. Mit 2:1 haben die Hamburger zu Hause gegen Köln gewonnen und so den letzten Tabellenplatz an Gladbach abgegeben. Die Borussia verlor nämlich gegen Mainz mit 3:4. Außerdem spielten Stuttgart-Dortmund 0:1, Bremen-Augsburg 3:2 und Frankfurt-Freiburg 2:2.
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5: Wolken gibt es bei uns in Schleswig-Holstein und ab und zu kommt auch mal ein Schauer runter. An der Küste kann es dazu stürmisch werden. In der Nacht sinken die Temperaturen auf 16 bis 14 Grad. Der RSH-3-Tage-Trend. Morgen bleibt es wolkig mit wiederholten Schauern und vereinzelt sind auch Gewitter dabei. Maximal 20 Grad. Am Montag und Dienstag geht es ähnlich weiter mit vielen Wolken und nur kurzen trockenen Phasen.
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5: Schleswig-Holsteins bester Verkehrsservice mit KI-Unterstützung. Die A210 und die A215 Richtung Kiel sind zwischen Kiel-West und Kiel-Mitte wegen Sanierungsarbeiten noch bis Montagmorgen gesperrt. Und die A1 Hamburg Richtung Bremen ist zwischen Stillhorn und Harburg wegen Brückenarbeiten noch bis Montagmorgen voll gesperrt. Eine Umleitung ist ausgeschildert und führt ab der Abfahrt Stillhorn über die B75 in Richtung Marmstorf und Seevetal-Fleestedt. Staus und Blitzer meldet ihr uns kostenlos unter 08000 774 774.
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3: Viele Wolken gibt es bei uns in Schleswig-Holstein und ab und zu kommt auch mal ein Schauer runter. An der Küste kann es dazu stürmisch werden. In der Nacht sinken die Temperaturen auf 16 bis 14 Grad. Der RSH-3-Tage-Trend. Morgen bleibt es wolkig mit wiederholten Schauern und vereinzelt sind auch Gewitter dabei. Maximal 20 Grad. Am Montag und Dienstag geht es ähnlich weiter mit vielen Wolken und nur kurzen trockenen Phasen.
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3: Schleswig-Holsteins bester Verkehrsservice mit KI-Unterstützung. Auf der A23 Hamburg-Heide, Achtung, zwischen Pinneberg-Mitte und Pinneberg-Nord sind in beiden Richtungen Rehe auf der Fahrbahn. Die A1 Hamburg Richtung Bremen ist zwischen Stillhorn und Harburg wegen Brückenarbeiten noch bis Montagmorgen voll gesperrt. Und die A210 und die A215 Richtung Kiel sind zwischen Kiel West und Kiel Mitte wegen Sanierungsarbeiten noch bis Montagmorgen gesperrt. Staus und Blitzer meldet ihr uns kostenlos unter 08000 774 774.
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3: 5:12. Ich bin Colin Mock. Guten Abend. Die Reaktionen auf die von der Bundesregierung angekündigten Maßnahmen gegen die hohen Spritpreise fallen unterschiedlich aus. Verbraucherschützer und Wirtschaftswissenschaftler kritisieren die Steuersenkung als unsozial und ineffizient. Von der Opposition heißt es, die Milliardenhilfe lande am Ende wieder zu großen Teilen bei den Mineralölkonzernen. Lob kommt dagegen aus der Landwirtschaft und der Logistikbranche. Der Ökonom Jens Südekum berät die Bundesregierung. Er sagte im Ersten:
4: Das schafft natürlich nicht das Problem aus der Welt, völlig klar. Aber zumindest bietet es kurzfristig eine Lösung. Und vor allem funktioniert es schnell und es wird auch schnell an den Zapfsäulen ankommen.
3: Der Steuerzahlerbund fordert einen neuen Straftatbestand, nämlich Haushaltsuntreue. Hintergrund ist das Mautdebakel um Ex-Verkehrsminister Scheuer, das den Bund und damit die Steuerzahler mehr als 240 Millionen Euro gekostet hat. Mehr von Daniel Bornberg.
5: Der Präsident des Bundes der Steuerzahler Holznagel sagte dem Redaktionsnetzwerk Deutschland, bei der Haftung von Bundesministern bestehen Regelungslücken sowohl im Strafrecht als auch im Zivilrecht. Aus seiner Sicht muss man daran. Holznagel betont zwar, Minister brauchen Entscheidungsspielraum. Er sagt aber auch, diese Freiheit darf nicht zum Freibrief werden, der Schadenersatz bei vermeidbar teuren Fehlentscheidungen faktisch ausschließt.
3: Die 5. Nord-Ostsee-Kanalschleuse in Brunsbüttel wird offenbar später fertig als geplant. Das berichtet der SAZ. Eigentlich sollten die Arbeiten gegen Jahresende abgeschlossen werden. Nun soll die neue Schleuse im ersten Quartal kommenden Jahres öffnen. Auch die Kosten steigen offenbar um 23 Millionen auf rund 1,3 Milliarden Euro. In der zweiten Liga bleibt Holstein Kiel weiter sieglos. Zu Hause gegen den VfL Osnabrück gab es ein 1:1. Vor dem Spiel war es am Kieler Bootshafen zu Ausschreitungen gekommen. Rund 40 Holstein-Fans wurden in Gewahrsam genommen. In der Fußball-Bundesliga hat der HSV den ersten Sieg der Saison eingefahren. Zu Hause haben die Hamburger knapp mit 2:1 gegen Köln gewonnen. Außerdem hat sich der BVB mit 1:0 in Stuttgart den vierten Sieg im vierten Spiel gesichert und ist Tabellenführer. Die weiteren Ergebnisse: Gladbach-Mainz 3:4, Bremen-Augsburg 3:2 und Frankfurt-Freiburg 2:2.
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0: Viele Wolken gibt es bei uns in Schleswig-Holstein und ab und zu kommt auch mal ein Schauer runter. An der Küste kann es dazu stürmisch werden. In der Nacht sinken die Temperaturen auf 16 bis 14 Grad. Der RSH-3-Tage-Trend. Morgen bleibt es wolkig mit wiederholten Schauern und vereinzelt sind auch Gewitter dabei. Maximal 20 Grad. Am Montag und Dienstag geht es ähnlich weiter mit vielen Wolken und nur kurzen trockenen Phasen.
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0: Schleswig-Holsteins bester Verkehrsservice mit KI-Unterstützung. Auf der A7 Hamburg-Flensburg. Achtung, in Höhe Schleswig-Jagel sind in beiden Richtungen Rehe auf der Fahrbahn. Auf der A1 Hamburg Richtung Bremen ist zwischen Stillhorn und Harburg wegen Brückenarbeiten noch bis Montagmorgen voll gesperrt. Eine Umleitung ist ausgeschildert und führt ab der Abfahrt Stillhorn über die B75 in Richtung Marmstorf und Seevetal-Vleestedt. Außerdem sind die A210 und die A215 Richtung Kiel zwischen Kiel-West und Kiel-Mitte wegen Sanierungsarbeiten noch bis Montagmorgen gesperrt. Der Verkehr wird jeweils über den Mettenhof-Zubringer umgeleitet. Staus und Blitzer meldet ihr uns kostenlos unter 08000 774 774.
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2: Viele Wolken gibt es heute bei uns in Schleswig-Holstein und immer wieder kommen Schauer runter. Vereinzelt ist auch mal ein Gewitter dabei. Später wird es zwischendurch freundlicher. Dazu steigen die Höchstwerte auf 17 bis 20 Grad. An der Küste kann es Sturmböen geben. Der RSH-3-Tage-Trend. Morgen bleiben viele Wolken, ab und zu ein Schauer. Später an der Küste freundlicher, bei höchstens 17 Grad. Dienstag und Mittwoch meist trocken und insgesamt freundlicher.
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2: Schleswig-Holsteins bester Verkehrsservice mit KI-Unterstützung. Auf der A7 Hamburg-Flensburg Vorsicht. In Höhe Schleswig-Jagel sind in beiden Richtungen Rehe auf der Fahrbahn. Die A1 Hamburg Richtung Bremen ist zwischen Stillhorn und Harburg wegen Brückenarbeiten noch bis Montagmorgen voll gesperrt. Eine Umleitung ist ausgeschildert und führt ab der Abfahrt Stillhorn über die B75 in Richtung Marmstorf und Seevetal-Fleestedt. Und die A210 und die A215 in Richtung Kiel sind zwischen Kiel-West und Kiel-Mitte wegen Sanierungsarbeiten noch bis Montagmorgen gesperrt. Der Verkehr wird jeweils über den Mettenhof-Zubringer umgeleitet. Staus und Blitzer meldet ihr uns kostenlos unter 08000 774 774.
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8: 5 vor 1. Ich bin Colin Mock. Wird der Wahlsonntag heute zum Schicksalssonntag für Kanzler Merz? Berlin und Mecklenburg-Vorpommern wählen heute ihre Landesparlamente. Gut möglich, dass heute Abend die Kanzlerdebatte so richtig entflammt. Anne Brauer.
9: Ja, auch wenn zum Beispiel die CDU-Ministerpräsidenten in den letzten Tagen versucht haben, die Personaldiskussion wegzumoderieren. Aber die Aussichten für Merz' CDU sind alles andere als rosig. In Berlin lieferte sie sich in den Umfragen zwar ein Kopf-an-Kopf-Rennen mit der Linken um die Spitzenposition, muss aber mit deutlichen Verlusten rechnen. In Mecklenburg-Vorpommern lag die CDU nur noch knapp über der 5%-Hürde. Und in beiden Ländern dürfte die AfD kräftig zulegen. Also, der nächste Denkzettel droht für die Bundesregierung und allen voran für Friedrich Merz.
8: Die Reaktionen auf die von der Bundesregierung angekündigten Maßnahmen gegen die hohen Spritpreise fallen unterschiedlich aus. Verbraucherschützer und Wirtschaftswissenschaftler kritisieren die Steuersenkung als unsozial und ineffizient. Von der Opposition heißt es, die Milliardenhilfe lande am Ende wieder zu großen Teilen bei den Mineralölkonzernen. Lob kommt dagegen aus der Landwirtschaft und der Logistikbranche. Der Ökonom Jens Südekum berät die Bundesregierung. Er sagte im Ersten:
10: Das schafft natürlich nicht das Problem aus der Welt, völlig klar. Aber zumindest bietet es kurzfristig eine Lösung. Und vor allem funktioniert es schnell und es wird auch schnell an den Zapfsäulen ankommen.
8: In Neumünster hat eine Schlägerei von zwei Gruppen junger Erwachsener einen großen Polizeieinsatz ausgelöst. Die Einsatzkräfte waren zum Waschpol alarmiert worden. Dort war gut ein Dutzend Personen in Streit geraten. Ein Beteiligter kam mit Stichverletzungen ins Krankenhaus. 13 Streifenwagen waren im Einsatz. Erst nach über anderthalb Stunden war der Einsatz beendet. Jetzt laufen die Ermittlungen zu den Hintergründen. Auch nach dem 6. Spieltag der 2. Liga muss Holstein Kiel weiter auf den ersten Sieg warten. Zu Hause gegen Osnabrück reichte es trotz Führung nur zu einem 1:1. Die Kieler bleiben damit im Tabellenkeller. Vor dem Anpfiff wollten laut Polizei rund 40 Kieler Fans den VfL-Fanmarsch angreifen. Sie kamen vorübergehend in Gewahrsam. Es sind die ersten Tore und Punkte für den HSV in der Fußball-Bundesliga diese Saison. Mit 2:1 haben die Hamburger zu Hause gegen Köln gewonnen und so den letzten Tabellenplatz an Gladbach abgegeben. Die Borussia verlor nämlich gegen Mainz mit 3:4. Außerdem spielten Stuttgart-Dortmund 0:1, Bremen-Augsburg 3:2 und Frankfurt-Freiburg 2:2.
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11: Wolken gibt es heute bei uns in Schleswig-Holstein und immer wieder kommen Schauer runter. Vereinzelt ist auch mal ein Gewitter dabei. Später wird es zwischendurch freundlicher. Dazu steigen die Höchstwerte auf 17 bis 20 Grad. An der Küste kann es Sturmböen geben. Der RSH-3-Tage-Trend. Morgen bleiben viele Wolken, ab und zu ein Schauer. Später an der Küste freundlicher, bei höchstens 17 Grad. Dienstag und Mittwoch meist trocken und insgesamt freundlicher.
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11: Schleswig-Holsteins bester Verkehrsservice mit KI-Unterstützung. Auf der A1 Bremen Richtung Hamburg. Vorsicht, zwischen dem Maschener Kreuz und Hamburg-Harburg liegt ein Spanngurt auf der Autobahn. Die A1 Hamburg Richtung Bremen ist zwischen Stillhorn und Harburg wegen Brückenarbeiten noch bis Montagmorgen gesperrt. Und die A210 und die A215 Richtung Kiel sind zwischen Kiel West und Kiel Mitte wegen Sanierungsarbeiten noch bis Montagmorgen gesperrt. Staus und Blitzer meldet ihr uns kostenlos unter 08000 774 774.
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2: Viele Wolken gibt es heute bei uns in Schleswig-Holstein und immer wieder kommen Schauer runter. Vereinzelt ist auch mal ein Gewitter dabei. Später wird es zwischendurch freundlicher. Dazu steigen die Höchstwerte auf 17 bis 20 Grad. An der Küste kann es Sturmböen geben. Der RSH-3-Tage-Trend. Morgen bleiben viele Wolken, ab und zu ein Schauer. Später an der Küste freundlicher, bei höchstens 17 Grad. Dienstag und Mittwoch meist trocken und insgesamt freundlicher.
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2: Schleswig-Holsteins bester Verkehrsservice mit KI-Unterstützung. Die A1 Hamburg Richtung Bremen ist zwischen Stillhorn und Harburg wegen Brückenarbeiten noch bis Montagmorgen gesperrt. Eine Umleitung ist ausgeschildert und führt ab der Abfahrt Stillhorn über die B75 in Richtung Marmstorf und Seevetal-Vleestedt. Und die A210 und die A215 Richtung Kiel sind zwischen Kiel West und Kiel Mitte wegen Sanierungsarbeiten noch bis Montagmorgen gesperrt. Der Verkehr wird jeweils über den Mettenhof-Zubringer umgeleitet. Staus und Blitzer meldet ihr uns kostenlos unter 08000 774 774.
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7: 2:05. Ich bin Colin Mock. 2 Wochen nach dem Wahlbeben in Sachsen-Anhalt wird heute gleich doppelt gewählt. Die Menschen in Berlin und Mecklenburg-Vorpommern entscheiden über ihre Landesparlamente. Christiane Hampe berichtet.
8: In Sachsen-Anhalt war die AfD ja nur knapp an der absoluten Mehrheit vorbeigeschrammt. Darauf kann sie heute wohl nicht hoffen, schon gar nicht in Berlin. Da lag die AfD in den Umfragen zuletzt auf Platz 3. CDU und Linke liefern sich da ein Kopf-an-Kopf-Rennen. In MV sind AfD und SPD fast gleich auf. In beiden Ländern sieht es aber danach aus, als könnte die AfD ihr Ergebnis der letzten Wahlen in etwa verdoppeln. Für die Bundesregierung, speziell für den Kanzler, droht also der nächste Denkzettel.
7: In München hat am Mittag das Oktoberfest begonnen. Zum größten Volksfest der Welt werden in den nächsten gut 2 Wochen wieder Millionen Besucher aus aller Welt erwartet. Für die Sicherheit sind hunderte Polizisten im Einsatz. Nach dem Vorfall am Leipziger Flughafen sind dabei auch Drohnen im Fokus. Dazu sagt Münchens Vizepolizeipräsident Christian Huber.
9: Insbesondere mit Leipzig und den Vorfällen der letzten Vergangenheit ist uns das auch bewusst, dass das Thema Drohnen natürlich auch heuer für die Wiesn entsprechend interessant ist. Wir werden für die gesamte Dauer der Wiesn entsprechende Maßnahmen treffen. Zum einen der Drohnendetektionen, der Drohnenabwehr, damit wir diese Geschichten auch rechtzeitig erkennen und dagegen vorgehen können.
7: Ein Tankrabatt als kurzfristige Maßnahme, später ein Spritpreisdeckel. Das hat die Bundesregierung kurz vor den Wahlen in Berlin und Mecklenburg-Vorpommern angekündigt und damit auf die Rekorde an den Tankstellen reagiert. Kritiker sagen, es kommt mal wieder die Gießkanne zum Einsatz. Die 5. Nord-Ostsee-Kanalschleuse in Brunsbüttel wird offenbar später fertig als geplant. Das berichtet der SAZ. Eigentlich sollten die Arbeiten gegen Jahresende abgeschlossen werden. Nun soll die neue Schleuse im 1. Quartal kommenden Jahres öffnen. Auch die Kosten steigen offenbar um 23 Millionen auf rund 1,3 Milliarden Euro. In der 2. Liga bleibt Holstein Kiel weiter sieglos. Zu Hause gegen den VfL Osnabrück gab es ein 1:1. Vor dem Spiel war es am Kieler Bootshafen zu Ausschreitungen gekommen. Rund 40 Holstein-Fans wurden in Gewahrsam genommen. In der Fußball-Bundesliga hat der HSV den 1. Sieg der Saison eingefahren. Zu Hause haben die Hamburger knapp mit 2:1 gegen Köln gewonnen. Außerdem hat sich der BVB mit 1:0 in Stuttgart den 4. Sieg im 4. Spiel gesichert und ist Tabellenführer. Die weiteren Ergebnisse: Gladbach-Mainz 3:4, Bremen-Augsburg 3:2 und Frankfurt-Freiburg 2:2.
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10: Wolken gibt es heute bei uns in Schleswig-Holstein und immer wieder kommen Schauer runter. Vereinzelt ist auch mal ein Gewitter dabei. Später wird es zwischendurch freundlicher. Dazu steigen die Höchstwerte auf 17 bis 20 Grad. An der Küste kann es Sturmböen geben. Der RSH-3-Tage-Trend. Morgen bleiben viele Wolken, ab und zu ein Schauer. Später an der Küste freundlicher, bei höchstens 17 Grad. Dienstag und Mittwoch meist trocken und insgesamt freundlicher.
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10: Schleswig-Holsteins bester Verkehrsservice mit KI-Unterstützung. Auf der A24 Hamburg Richtung Schwerin. Vorsicht, zwischen Schwarzenbeek-Grande und Talkau liegt ein Metallteil auf der linken Spur. Auf der A1 Fehmarn Richtung Lübeck gab es zwischen Lensahn und Neustadt-Pelzerhaken einen Unfall. Die A1 Hamburg Richtung Bremen ist zwischen Stillhorn und Harburg wegen Brückenarbeiten noch bis Montagmorgen voll gesperrt. Eine Umleitung ist ausgeschildert und führt ab der Abfahrt Stillhorn über die B75 in Richtung Marmstorf und Seevetal-Vleestedt. Und die A210 und die A215 in Richtung Kiel sind zwischen Kiel-West und Kiel-Mitte wegen Sanierungsarbeiten noch bis Montagmorgen gesperrt. Der Verkehr wird jeweils über den Mettenhof-Zubringer umgeleitet. Staus und Blitzer meldet ihr uns kostenlos unter 08000 774 774.
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